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1: Ich bin Ursula Winkler. Finanzminister Klingbeil kann wegen schwächerer Konjunkturaussichten wegen des Iran-Kriegs in den nächsten Jahren mit weniger Steuereinnahmen rechnen als noch im Herbst angenommen. Für 2027 ergibt die aktuelle Steuerschätzung allein für den Bund gut 10 Milliarden Euro weniger als bisher erwartet. Klingbeil sagte, die Schätzung zeige, wie sehr uns der Iran-Krieg wirtschaftlich schade.
2: Seit knapp 2 Monaten sehen wir, dass der Iran-Krieg, der durch Donald Trump ausgelöst wurde, dass dieser verantwortungslose Krieg und die daraus resultierende Energiepreisschocksituation, dass das unsere wirtschaftliche positive Dynamik vorerst ausbremst.
1: Finanzminister Klingbeil. Trotz Waffenruhe haben sich die USA und der Iran gegenseitig in der Straße von Hormuz beschossen. US-Streitkräfte hätten unprovozierte iranische Angriffe abgewehrt und mit Schlägen zur Selbstverteidigung reagiert. Das teilte das für den Nahen Osten zuständige Kommando des US-Militärs auf der Plattform X mit. Das iranische Militär bestätigte Angriffe auf US-Kriegsschiffe und machte dafür wiederum US-Attacken auf einen iranischen Öltanker verantwortlich. Kurz vor dem russischen Jahrestag zum Weltkriegsgedenken am Samstag hat die Ukraine ihre einseitige Waffenruhe wieder aufgegeben. Sie reagierte auf fortdauernde russische Attacken mit einem ihrer größten bisherigen Drohnenangriffe. Moskau hatte eine eigene Feuerpause ab heute angekündigt und ignorierte die ukrainische Waffenruhe offenbar bewusst.
3: Was wegen der weitergehenden Angriffe ohnehin schon klar war, hat der Kreml nun offiziell bestätigt. Die von Selenskyj vorgeschlagene Waffenruhe hat in Moskau keine Beachtung gefunden. Warum sie ignoriert wurde, sagte Kremlsprecher Peskow nicht. Dafür wiederholte er einmal mehr, dass die Russen ihre eigene Waffenruhe rund um die Militärparade durchsetzen würden. Für den Fall, dass sich die Ukrainer nun nicht daran halten, hat Russland schon einmal Drohungen ausgesprochen. Ausländische Diplomaten sollten vorsorglich Kiew verlassen, um nicht zum Kollateralschaden russischer Schläge gegen die Stadt zu werden, warnte das russische Außenministerium. Aus Moskau, André Balin.
1: Zum Fußball. Der SC Freiburg steht erstmals in einem Europapokal-Endspiel. Die Badener bezwangen Sporting Braga im Halbfinalrückspiel der Europa League mit 3:1. Sie treffen nun im Finale am 20. Mai in Istanbul auf den englischen Topclub Aston Villa.
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1: Ich bin Ursula Winkler. Trotz Waffenruhe haben sich die USA und der Iran gegenseitig in der Straße von Hormuz beschossen. US-Streitkräfte hätten unprovozierte iranische Angriffe abgewehrt und mit Schlägen zur Selbstverteidigung reagiert. Das teilte das für den Nahen Osten zuständige Kommando des US-Militärs auf der Plattform X mit.
2: Eigentlich standen die Zeichen trotz wackeliger Waffenruhe auf eine baldige Einigung über ein Abkommen zwischen den USA und dem Iran. Nun wieder Angriffe in der Straße von Hormuz und das US-Militär griff auch Ziele im Iran an. Es sei Selbstverteidigung, hieß es aus dem US-Zentralkommando. Man habe die Bedrohung neutralisiert und iranische Drohnen und Abschussrampen bombardiert. Der Iran bestätigte Angriffe auf US-Kriegsschiffe und beschuldigte die USA, zuerst einen iranischen Öltanker beschossen und damit die Waffenruhe gebrochen zu haben. Tina Eck, USA.
1: Der Iran-Krieg belastet die deutsche Wirtschaft offenbar stärker als bisher gedacht. Allein dem Bund fehlen laut neuer Steuerschätzung im Jahr 2027 rund 10 Milliarden Euro. Finanzminister Klingbeil macht dafür vor allem die hohen Energiepreise und die wirtschaftlichen Folgen des Konflikts verantwortlich.
3: Für Verbraucher könnte das bedeuten, der finanzielle Spielraum des Staates wird kleiner, also weniger Geld für neue Entlastungen wie den Tankrabatt oder zusätzliche Hilfen. Gleichzeitig wird die Diskussion über Einsparungen wohl wieder lauter, etwa bei Zuschüssen oder Förderprogrammen. Klingbeil sagt trotzdem, die Regierung wolle weiter investieren, Jobs schaffen und Arbeitsplätze sichern. Zoe Tassovali, Nachrichtenredaktion.
1: Der Ausbruch des Hunter-Virus bei einer Kreuzfahrt löst in immer mehr Ländern Sorgen aus. Bei einem Zwischenstopp der Hondius hatten noch nach dem ersten Todesfall 29 Passagiere das Schiff verlassen. Sie kamen aus etwa 12 Ländern, darunter auch Deutschland. Das teilte der Reiseveranstalter mit. Die Weltgesundheitsorganisation spricht von einer ernsten Lage. Bei 5 Infizierten sei das Hunter-Virus inzwischen nachgewiesen worden. Dazu kämen 3 Verdachtsfälle. 3 Personen starben, ein niederländisches Ehepaar und eine deutsche Frau. Zum Fußball. Der SC Freiburg steht erstmals in einem Europapokal-Endspiel. Die Badener bezwangen Sporting Braga im Halbfinalrückspiel der Europa League mit 3:1. Sie treffen nun im Finale am 20. Mai in Istanbul auf den englischen Topclub Aston Villa.
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1: Ich bin Ursula Winkler. Nach den jüngsten US-Angriffen auf Ziele im Iran fordert Präsident Trump die Islamische Republik erneut auf, schnell eine Friedensvereinbarung zu unterzeichnen. Ansonsten werde das US-Militär iranische Einheiten in Zukunft noch viel härter und viel gewaltsamer treffen, schrieb er auf seiner Plattform Truth Social. Kurz vor Trumps Post hatte das US-Militär trotz Waffenruhe nach iranischen Angriffen auf US-Kriegsschiffe in der Straße von Hormuz als Vergeltung iranische Boote und Ziele im Iran beschossen. Opfer von häuslicher Gewalt und Stalking sollen künftig besser geschützt werden. Der Bundestag stimmt heute über die elektronische Fußfessel für Täter ab. So sollen Betroffene schneller gewarnt werden, wenn sich Täter trotz eines Verbots nähern.
2: Die Technik erkennt, wo sich der Täter gerade aufhält. Kommt er dem Opfer zu nahe, gibt sofort eine Warnung auf ein Empfangsgerät, damit Betroffene schnell reagieren oder Hilfe holen können. Gleichzeitig soll auch direkt die Polizei informiert werden. In Spanien gibt so ein System schon länger. Geplant sind außerdem verpflichtende Trainingskurse für Täter und wer die Fußfessel oder das dazugehörige Handy nicht trägt, müsste künftig mit einer Geldstrafe oder sogar bis zu 3 Jahren Haft rechnen. Zoe Tassovali, Nachrichtenredaktion.
1: Seit Januar bekommen 18-Jährige Fragebögen zugeschickt zum neuen Wehrdienst der Bundeswehr. Aber nicht alle beantworten ihn. Jungen Männern, die den Fragebogen nicht ausfüllen, soll künftig ein Bußgeld drohen.
3: Rund 200.000 Fragebögen wurden bisher verschickt und der Rücklauf ist durchaus beachtlich. Von jungen Männern, die antworten müssen, kamen 86% der Bögen innerhalb der ersten Frist zurück. Nach der ersten Mahnung waren es sogar gut 90%. Die 250€ Bußgeld drohen Männern, wenn sie 2 Wochen nach der zweiten Mahnung keinen Fragebogen zurückgeschickt haben. Junge Frauen können den Bogen ausfüllen, müssen aber nicht. Ronny Tochau, Berlin.
1: Zum Fußball. Der SC Freiburg steht erstmals in einem Europapokal-Endspiel. Die Badener bezwangen Sporting Braga im Halbfinalrückspiel der Europa League mit 3:1. Sie treffen nun im Finale am 20. Mai in Istanbul auf den englischen Topclub Aston Villa.
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0: Down on the Blue Donks, Billy Joe Royal auf Radio Mittelwesern. So kann dieser Freitag doch richtig gut anfangen. Es ist 6 Uhr.
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2: Ich bin David Büchner. US-Präsident Donald Trump hat den Iran erneut aufgefordert, schnell eine Friedensvereinbarung zu unterzeichnen. Ansonsten werde das US-Militär in Zukunft noch viel härter und viel gewaltsamer angreifen. Kurz zuvor hatte das US-Militär trotz Waffenruhe Ziele im Iran beschossen.
3: Eigentlich standen die Zeichen trotz wackeliger Waffenruhe auf eine baldige Einigung über ein Abkommen zwischen den USA und dem Iran. Nun wieder Angriffe in der Straße von Hormuz und das US-Militär griff auch Ziele im Iran an. Es sei Selbstverteidigung, hieß es aus dem US-Zentralkommando. Man habe die Bedrohung neutralisiert und iranische Drohnen und Abschussrampen bombardiert. Der Iran bestätigte Angriffe auf US-Kriegsschiffe und beschuldigte die USA, zuerst einen iranischen Öltanker beschossen und damit die Waffenruhe gebrochen zu haben. Aus den USA, Tina Eck.
2: Der Bundesrat soll in der Energiekrise heute weitere Entlastungen auf den Weg bringen. Die Länderkammer entscheidet über die steuerfreie Prämie von 1.000 Euro, die Firmen ihren Beschäftigten zahlen können. Einigen Bundesländern reicht das aber nicht.
4: Bremen, Hamburg, Mecklenburg-Vorpommern, Niedersachsen und das Saarland stellen sich quer. Denn angesichts der schwachen Konjunktur können sich viele Firmen die 1.000-Euro-Prämie gar nicht leisten. In einem gemeinsamen Entschließungsantrag fordern die Länder deshalb, die Mineralölwirtschaft stärker in die Verantwortung zu nehmen und deren Übergewinne in der aktuellen Krise abzuschöpfen. Auch soll das Kartellrecht noch weiter verschärft und die Stromsteuer auf das europäische Mindestmaß gesenkt werden. Tanja Wagner, Nachrichtenredaktion.
2: Seit 0 Uhr heute Nacht gilt eine von Russland einseitig ausgerufene begrenzte Waffenruhe im Ukraine-Krieg. Hintergrund sind Feierlichkeiten zum Jahrestag des Siegs der Sowjetunion über Nazi-Deutschland. Die Lage in Moskau ist besonders wegen ukrainischer Drohnenangriffe angespannt. Kiew hat in den vergangenen Monaten seine Gegenangriffe auf das russische Hinterland ausgeweitet. Und zum Fußball. Der SC Freiburg steht zum ersten Mal in einem Europapokal-Endspiel. Die Mannschaft bezwang Sporting Braga aus Portugal im Halbfinalrückspiel mit 3:1. Im Finale am 20. Mai in Istanbul trifft Freiburg nun auf den englischen Topclub Aston Villa.
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0: Zwischen Niebenau und Nienburg, in Marklohe oder auch in Drakenburg, da ist noch ein bisschen Nebel. Aber wenn sich der Nebel gelichtet hat, wird das ein richtig schöner Tag. Bis zu 11 Stunden Sonne kriegen wir. Noch ist kalt. 3 Grad haben wir gemessen hier bei uns in Nienburg. 16 Grad, das sind unsere Tageshöchstwerte. Am Wochenende, das schaffen wir so 17, ja, vielleicht 19 Grad. Ne? Sowohl morgen als auch am Sonntag wechseln sich Sonne und Wolken immer wieder ab. Es kann in der Nacht zum Montag Regen geben. Montag selber starten wir mit Wolken und Regen in die neue Woche. Ansonsten hält sich der Montag grau und bedeckt. Es wird ein böiger bis auffrischender Wind bei 6 bis maximal 12 Grad.
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0: Wir gucken mal zu euch auf die Straße, mal sehen, was da jetzt aktuell so los ist. Auf der A2, da haben wir Richtung Braunschweig, also von Hannover, Richtung, von Braunschweig Richtung Hannover, so ist richtig, zwischen Hemelerwald und Lehrte Ost auf allen Spuren Reifenteile liegen. Ansonsten ist da heute Morgen nichts los. Der Blitzer Liebenau an der Schweizer Lust, der steht da immer noch. Falls ihr irgendwas seht, was nicht auf die Straße gehört, ein Staum, Blitzer oder irgendwas anderes, 050 21 40 30. Gute Fahrt.
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0: Würde ich sagen, können wir doch in diesen Freitagmorgen starten mit Musik von Lily Allen. Ich bin Chris Benning. Moin.

Lily Elm und Smile. Und man sagt ja, man soll mit einem Lachen in den Tag starten. Das würde ich sagen, machen wir jetzt um 8 Minuten nach 6. Ne? Alle mal lachen, komm. Ich auch.

Holly Johnson, der steigt in seinen Liebeszug Love Train auf Radio Mittelweser. 16 Minuten nach 6 haben wir es. Das ist ja genau die richtige Zeit, mal so ein klein bisschen über die Geschehnisse des Alltages nachzudenken. Da haben wir ja schon zig Trilliarden dieser kleinen Philosophien rausgehauen und werden wir auch weiterhin machen. Denn immer um diese Zeit, da denken wir so ein bisschen übers Leben nach und fragen uns, warum ist es eigentlich so? Wir stellen die Frage nach dem Warum quasi eigentlich oder ist es einfach so? Das ist die große Frage heute, weil wenn zwei Häftlinge jetzt zusammengelegt werden, ne, spricht man dann von Zellteilung?

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0: Die Ärzte sind unrockbar und für alle die, die so ein klein bisschen in diesen Freitagmorgen rocken wollen, haben wir jetzt das Neueste aus der Region. Die Straßensanierung am Füßer Mühlweg, die sind abgeschlossen. Die Deckensanierung am Füßer Mühlweg in Nienburg, die soll heute abgeschlossen werden. Seit Mittwoch war da ja im Bereich zwischen der B6 und der Linzburger Straße die Straße voll gesperrt. Verkehrsteilnehmer mussten dann die Tage eine Umleitung nehmen und die braucht ihr auch in Schweringen da. Wird ja seit Anfang der Woche auf der L351 gebaut und neben der Fahrbahnsanierung werden da auch Gehwege, Bushaltestellen und auch die Ampeln neu gemacht. Die Arbeiten, die sollen bis Ende des Jahres andauern und während der Bauzeit, da gilt eine Vollsperrung und natürlich auch eine großräumige Umleitung. In der Galerie N, da wird heute Abend eine neue Ausstellung geöffnet. Von Mensch und Fischen heißt diese Ausstellung. Das ist eine Ausstellung des senegalesischen Künstlers Sada Tall. Und die Ausstellung, die zeigt Werke zum Thema, wie Migration, gesellschaftliche Konflikte, aber auch Lebensfreude zusammenpassen. Die Vernissage, die beginnt heute um 19 Uhr in der Leinstraße und der Künstler, der wird persönlich anwesend sein. Und noch mehr zu sehen gibt es im Museum Nienburg. Das lädt nämlich am Sonntag zum großen Familienfest ein, rund um das Spargelmuseum und das Quad Faslemhaus. Da gibt es unter anderem Oldtimer zu sehen, Musik und auch eine Hüpfburg wird aufgebaut werden. Außerdem kann man sich auch die Ausstellung kostenlos angucken. Los geht das Ganze um 11 Uhr.
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0: In den nächsten Tagen, da gibt es hier bei uns in Nienburg so einen Mix aus Sonne und Wolken. Heute Sonne, Wolken, morgen Sonne, Wolken, Sonntag Sonne, Wolken. Die Temperaturen, die steigern sich, ne? Jetzt haben wir 3 Grad gemessen, 16 Grad sind die Tageshöchstwerte heute, 17 Grad schaffen wir morgen am Sonnabend. Sonntag kann es sogar 19, örtlich sogar 20 Grad geben.
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0: Wir gucken mal zu euch auf die Straße, mal sehen, was da jetzt aktuell so los ist. Schönen guten Morgen, Autofahrer. Da sehen wir auf der Straße, das läuft, da ist nichts los. Falls ihr irgendwas seht, was nicht auf die Straße gehört, ein Staun, Blitzer oder sonst wie irgendwas, sagt einfach Bescheid. 050 21 40 30. Eine gute Fahrt wünsche ich.
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0: Guten Morgen, habt ihr ausgeschlafen, seid ihr wach und sagt ihr euch, oh, da kann ich ja den Onkel im Radio mal so ziemlich auf den Sender gehen. Macht doch, schickt einfach eine WhatsApp oder Sprachnachricht, 050 21 40 30, mal sehen, was wir heute Morgen gemeinsam so anstellen. Ich bin Chris Berling, moin.
4: Amir!

0: Und beim nächsten Following, Following, Following haben wir es 6:06 am Freitagmorgen. Und ich habe es ja eben quasi gesagt, ne? Ihr könnt mir ganz gerne eine WhatsApp oder eine Sprachnachricht schicken, 050 21 40 30. Und dann mal gucken, was wir gemeinsam so anstellen. Und moin, wer ist denn da?
1: Moin Chris, moin Nienburg. So, Wochenende und die Sonne scheint. Wunderbar. Wie kann die Woche besser zu Ende gehen und man ins Wochenende starten? Da ist man doch wieder glücklich. Und weil man wieder glücklich ist, wünsche ich mir für alle von Lückeli Lucky Again. Ich hoffe, den hast du, weil der ist ziemlich neu. Und ja, schönes Wochenende. Bis dann. Ciao, der Sven.
0: Jo, danke gleichfalls. Und hier ist sie, Lucky Lee, mit ihrer aktuellen Single Lucky Again. Bitteschön.

Das ist die neue von Licky Lee, Lucky Again auf Radio Mittelweser. Wir haben da in der Woche schon mal drüber so gesprochen, ne? Da haben wir drüber gesprochen, was unsere Eltern uns damals so erzählt haben, was eigentlich Lügen waren, wo wir gesagt haben, ja, das haben wir geglaubt, aber letzten Endes hat sich herausgestellt, das war gar nicht so. Zum Beispiel, dass man vom Fernsehgucken viereckige Augen bekommt. Über solche Sachen haben wir gesprochen. Und heute ist ja Tag der Eltern. Und da fragen wir uns, welche Werte gebt ihr euren Kleinen weiter, die ihr von euren Eltern mitbekommen habt? Also viele sagen immer, ja, was meine Eltern gemacht haben, wenn ich irgendwann mal Kinder habe, dann mache ich das anders. Aber in gewissen Situationen handelt man dann genauso, wie auch die Eltern gehandelt haben. Aber welche Werte, welche Sachen gebt ihr an euren Kindern weiter? Was habt ihr von euren Eltern gelernt, was ihr heute noch an eure Kinder weitergebt? 050 21 40 30.

0: Sir Elton John, muss man ja sagen, I'm still standing auf Radio Mittelmeer. In Südkorea allerdings, aber das kann man auch generell hier bei uns in Nienburg machen, ist heute Tag der Eltern. Und wir wollen von euch wissen, was habt ihr von euren Eltern so mitbekommen und welche Werte gebt ihr an eure Kinder weiter? Das könnt ihr mal erzählen, eine WhatsApp oder eine Sprachnachricht, 050 21 40 30. Bis zum nächsten Mal, moin.
1: Guten Morgen, hier ist Alex. Ich habe so viel weitergegeben, dass ich eben erstmal gestrauchelt bin. Ich habe erstmal die Lebensfreude weitergegeben, die Lust am Urlaub machen, die Lust am Kochen, am Schnippeln und dabei Musik hören, überhaupt Musik hören, Radio hören. Mein Vater hat sich noch Tonbänder aufgenommen, also Radio hören und Musik hören, auch Konzerte gehen, essen gehen, dass man da so einen Spaß dran haben kann. Und Sport machen und auch Wild- und Heilkräuterkunde. Dann Lust im Garten zu arbeiten und Lust zu reisen. Wir sind mit den Kindern ein Jahr um die Welt gereist und meine Eltern haben das sehr unterstützt und ich bin mit meinen Eltern auch gereist. Aber das Wichtigste ist einfach die Lebensfreude und auch den Mut, immer wieder was Neues anzufangen, wenn das Leben einen in andere Richtung treibt.
0: Heute ist Tag der Eltern und wir wollen von euch wissen, was habt ihr an eure Kinder weitergegeben? Welche Werte von euren Eltern gebt ihr an eure Lütten weiter? Das könnt ihr erzählen in Sprachnachricht 050 21 40 30. Ich bin gespannt, was da heute im Verlauf des Morgens noch so kommt.

Die Sendung ist ja gerade mal erst 51 Minuten alt, 6.51 Uhr. Und wir hatten heute Morgen ja schon Musik aus Schweden. Was Sven, da hat sich Licky Lee gewünscht mit Lucky Again. Und aus Schweden, da kommt einfach richtig gute Musik her. Da gibt es natürlich, Roxette. Es gibt, wenn wir so an Bands aus Schweden denken, auch noch Ace of Base und auch viele Solokünstler, Harpo zum Beispiel oder auch Loreen, die zweimal den ESC gewonnen hat. Die alle kommen aus Schweden und diese Jungs hier, das sind auch Schweden. Das sind Gustav & Co., Mando Diao, Black Saturday. Und das am sonnigen Freitagmorgen um 6.52 Uhr, 8.07 Uhr.

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1: Ich bin David Büchner. Die Waffenruhe zwischen den USA und dem Iran wird auf eine neue Probe gestellt. Das US-Militär teilte mit, es habe unprovozierte iranische Angriffe abgewehrt und mit Schlägen zur Selbstverteidigung reagiert. Das iranische Militär bestätigte Angriffe auf US-Kriegsschiffe und machte dafür aber US-Attacken auf einen iranischen Öltanker verantwortlich. US-Präsident Donald Trump forderte den Iran erneut unter Drohungen auf, schnell eine Friedensvereinbarung zu unterzeichnen. Opfer von häuslicher Gewalt und Stalking sollen künftig besser geschützt werden. Der Bundestag stimmt heute über die elektronische Fußfessel für Täter ab.
2: Die Technik erkennt, wo sich der Täter gerade aufhält. Kommt er dem Opfer zu nahe, gibt sofort eine Warnung auf ein Empfangsgerät, damit Betroffene schnell reagieren oder Hilfe holen können. Gleichzeitig soll auch direkt die Polizei informiert werden. In Spanien gibt so ein System schon länger. Geplant sind außerdem verpflichtende Trainingskurse für Täter und wer die Fußfessel oder das dazugehörige Handy nicht trägt, müsste künftig mit einer Geldstrafe oder sogar bis zu 3 Jahren Haft rechnen. Zoe Tassovali, Nachrichtenredaktion.
1: Heute gehen wieder bundesweit Schüler gegen den Wehrdienst auf die Straße. Der Streik findet an einem historisch wichtigen Datum statt. Am 8. Mai wird dann das Kriegsende und die Befreiung vom Nationalsozialismus vor 81 Jahren erinnert.
3: Unter dem Motto "Nie wieder Wehrpflicht" gehen heute Schülerinnen und Schüler in über 100 deutschen Städten auf die Straße. Grund ist das neue Wehrdienstgesetz. Es sieht vor, dass junge Männer ab Jahrgang 2008 verpflichtend gemustert werden. So sollen Freiwillige für einen Aufbau der Truppe rekrutiert werden. Viele Jugendliche sind gegen die verpflichtende Musterung und haben Sorge, eingezogen zu werden. Sie fühlen sich übergangen und nicht gehört. Antonia Sawallisch, Nachrichtenredaktion.
1: Und zum Fußball. Der SC Freiburg steht zum ersten Mal in einem Europapokal-Endspiel. Die Mannschaft bezwang Sporting Braga aus Portugal im Halbfinalrückspiel mit 3:1 und drehte so den 1:2 Rückstand aus dem verlorenen ersten Duell vor einer Woche. Im Finale am 20. Mai in Istanbul trifft Freiburg nun auf den englischen Topclub Aston Villa.
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5: So ein Sonne- und Wolkenmix kriegen wir heute und auch in den nächsten Tagen hier bei uns in Nienburg und umzu. Was sich ein bisschen ändert, sind die Temperaturen. Während wir heute maximal 16 Grad schaffen, 3 Grad haben wir aktuell gemessen hier bei uns vor dem Studio, schaffen wir schon 17 Grad morgen und 19 bis 20 Grad am Sonntag. In der neuen Woche, da machen wir ein bisschen was anders. Da machen wir nicht so viel Sonne, dafür mehr Wolken. Es kann immer wieder mal Regen geben am Montagmorgen. Und dazu weht bei 6 bis 12 Grad dann auch ein böiger bis auffrischender Wind.
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5: Lass uns mal eben ganz kurz auf die Straße gucken, mal sehen, was da jetzt aktuell so los ist. Guten Morgen, Autofahrer. Vorsicht, da ist ein liegen gebliebener Lastwagen und es liegen Reifenteile auf der A2 Hannover in Richtung Dortmund. Zwischen dem Dreieck Hannover West und Hannover Herrenhausen, da müsst ihr aufpassen. Vorsicht, eine ungesicherte Unfallstelle auf der A2 Hannover in Richtung Braunschweig zwischen Lehrte und Lehrte Ost. Hier auf der linken Spur. Der Blitzer in Nibelau steht immer noch da im Ort, da an der Schweizer Lust. Ne, falls ihr irgendwas seht, 050 21 40 30, sagt es uns. Wir sagen es dann weiter.
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5: Auch wenn es nur in Südkorea heute stattfindet, haben wir gesagt, das transportieren wir hier zu uns in den Landkreis Nienburg. Denn in Südkorea, da ist heute Tag der Eltern. Und wir wollen heute Morgen von euch wissen, was habt ihr von euren Eltern mitbekommen? Welche Werte, welche Eigenschaften, die ihr heute an eure Kinder weitergegeben habt? Das würden wir ganz gerne wissen. Schickt uns eine Sprachnachricht an 050 21 40 30. Ich bin gespannt auf eure Geschichten. Ich bin Chris Bönning. Moin.

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0: I Want You Back and Sink auf Radio Mittelweser. Und wir wollen ja heute Morgen von euch wissen, weil heute in Südkorea Tag der Eltern ist. Welche Eigenschaften habt ihr von euren Eltern mitbekommen, wo ihr sagt, ja, die gebe ich auch an meine Lütten weiter? 050 21 40 30. Katja, was hast du denn so von deinen Eltern mitbekommen, wo du sagst, ja, das gebe ich auf jeden Fall an meine Kinder weiter? Was ist dir wichtig?
1: Was für mich ganz wichtig ist, ist ehrlich sein. Ehrlichkeit steht bei mir an erster Stelle und ich weiß, dass es Situationen gibt, die sehr schwer sein können. Aber selbst da ehrlich zu sein, das ist mir ganz wichtig. Und natürlich Vertrauen, aber auch Sauberkeit, ordentlich sein und sparsam sein. Das ist so das, was sehr, sehr wichtig ist, was mir mitgegeben wurde und das gebe ich an meinen Kindern weiter.
0: Was gebt ihr denn so an eure Lütten weiter? 050 21 40 30.

Wir grooven uns in diesen Freitagmorgen. 19 Minuten nach 7 haben wir es mittlerweile. Schon oder erst? Das ist ja auch die große Frage immer. Ich finde, das gibt so Tage, da denkst du so, oh, der Tag, der zieht sich einfach so brrr, wie Kaugummi. Und dann gibt es Tage, da läuft das, dann läuft das, dann guckst du auf die Uhr und ratzfatz ist es auch schon nicht mehr 7.19 Uhr, sondern auch schon gleich in ein paar Sekunden 7.20 Uhr. Ich würde sagen, die Zeit, die läuft heute.

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0: Das ist die neue von Tiffy Iris, Vertical auf Radio Mittelweser. 19:30 haben wir's. Darüber wird in Nienburg und dem Landkreis aktuell so gesprochen. Die Straßensanierung am Fürser Mühlweg, die ist abgeschlossen. Die Deckensanierung am Fürser Mühlweg in Nienburg, die soll heute abgeschlossen werden. Seit Mittwoch war da ja im Bereich zwischen der B6 und Linzburg die Straße voll gesperrt. Und da sollen Verkehrsteilnehmer ab heute dann tatsächlich wieder durchkommen. Viel mehr Zeit braucht ihr auf der Strecke in Schweringer Ortsdurchfahrt. Da wird ja im Zuge der L351 nicht nur einfach so die Straße neu gemacht, nee, da machen sie die Gehwege neu, die Bushaltestellen kommen neu und auch die Ampelanlagen sollen modernisiert werden. Die Arbeiten, die sollen noch bis Ende des Jahres andauern. Nicht bis Ende des Jahres müsst ihr warten, sondern nur noch bis heute Abend 19 Uhr. Da geht nämlich die neue Ausstellung in der Galerie N los. Sie heißt Von Menschen und Fischen. Das ist eine Ausstellung des senegalesischen Künstlers Sada Tall. In der Ausstellung, da gibt es Werke zum Thema Migration, gesellschaftliche Konflikte, aber auch Lebensfreude. Beginn der Ausstellung, also die Vernissage, die ist heute Abend um 19 Uhr.
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0: Alle mal rausgucken, was sehen wir da? Die Sonne ist da, die bleibt uns heute bis zu 11 Stunden erhalten. Dazu, ja, so ein paar schöne Wetterwolken, mein Gott, da müssen wir durch. 16 Grad sind unsere Tageshöchstwerte, noch ist kalt. 3 Grad haben wir aktuell gemessen bei euch in Eistrup.
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0: Guten Morgen, Autofahrer. Wir gucken mal zu euch auf die Straßen, mal sehen, was da jetzt aktuell so los ist. Da haben wir auf der A2 eine ungesicherte Unfallstelle. Hannover in Richtung Braunschweig. Zwischen Lehrte und Lehrte Ost, da auf der linken Spur, müsst ihr auf jeden Fall aufpassen. Sonst ist nichts los heute Morgen. Wenn ihr irgendwas seht, einen Stau, einen Blitz oder sonst irgendwas, sagt Bescheid. 050 21 40 30. Gute Fahrt.
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0: Guten Morgen. Guten Morgen, es ist Freitag, es ist 19:30 durch, ne? Und ich muss ganz ehrlich sagen, ich bin echt gespannt, was heute noch in dieser Sendung so auf uns zukommt. Ich weiß, wir kriegen noch Besuch. Wir werden auch noch sportlich und wir haben noch eine ganze Menge vor mit euch heute Morgen bis um 12, nee, bis 23:30. Heute ist ja Freitag, heute machen wir nur bis 23:30, aber er macht jetzt auch ein bisschen was. Und zwar sagt er sich, was machen wir jetzt eigentlich? Warum sollen Kinder nicht auch mal so ein klein bisschen an die Macht kommen? Hier ist Onkel Herbert, Herbert Grönemeyer. Kinder an die Macht. Ich bin Chris Bönning, moin.

Herbert Grönemeyer sagt, Kinder, macht, ne? Macht sauber, macht eure Hausaufgaben, macht nicht so viel Blödsinn. Herbert Grönemeyer auf Radio Mittelmeister. 7.36 Uhr. Und heute ist ja auch Tag der Eltern in Südkorea. Und wir wollen von euch wissen, na, welche Werte habt ihr denn eigentlich so von euren Eltern mitbekommen, wo ihr sagt, das ist mir so wichtig, das gebe ich auch an meine Kinder weiter. 050 21 40 30.

Ich will mal die drei häufigsten Fragen von euch beantworten, die ihr immer so stellt zum Thema Radio. Ja, ja, ab und zu schon mal. Ungern. So, also das sind die Antworten, die ich euch gegeben habe. Also viele fragen sich immer, ja, kann man eigentlich mal bei euch vorbeigucken im Radio? Na ganz klar, wir sind in der Jahnstraße, wenn ihr dran vorbeilauft, könnt ihr ins Schaufenster gucken, könnt ihr sehen, wie ich hier ins Mikro sabbel. Und ihr könnt auch ganz gerne mal vorbeikommen, dann könnt ihr ein bisschen erzählen, was macht ihr so hobbymäßig zum Beispiel oder so. Oder könnt ihr eure Oma grüßen oder was auch immer ihr vorhabt. Also da sind wir auf jeden Fall immer offen. Oder vielleicht seid ihr irgendwie im Verein oder in einer Theatergruppe oder so und ihr wollt mal einfach vorstellen, was ihr so macht, dann könnt ihr ganz gerne vorbeikommen. Unsere Tür ist immer offen. Das klingt auch gut, ne? Unsere Tür ist immer offen. Es gab da früher mal so einen alten Schlager. Ich weiß nicht mehr, wer das gesungen hat. Da hat er immer gesungen, meine Tür steht immer offen. Jetzt weiß ich den Text nicht weiter, aber da gab es auf jeden Fall mal so ein Lied. Und hier gibt es auch ein Lied für Manu, der kommt eigentlich von hier aus der Region. Den hat es aber dann irgendwann vor ein paar Jahren mal in den Harz verschlagen. Da ist er jetzt und lebt da auch unter anderem mit seinem Pferd. Der ist auch ganz oft am Reiten. Er ist quasi der Cowboy des Harzes. Und er mag auch die entsprechende Musik. Das ist Alan Jackson. I don't need your rockin' chair. So heißt der Song.

Alan Jackson auf Radio Mittelweser. Das ist genau das Richtige zum Aufstehen. Viertel vor acht haben wir es mittlerweile. Und jetzt sind wir auch schon wieder angekommen in dieser Phase der Sendung, wo wir dann mal gucken müssen, was wird heute eigentlich noch so gefeiert. Außer, dass heute in Südkorea Tag der Eltern ist. Da wollten wir von euch wissen, was habt ihr euren Kindern so mitgegeben, was ihr von euren Eltern bekommen habt. Das könnt ihr die ganze Zeit erzählen. 050 21 40 30. Und viele von uns, die gönnen sich ja auch ganz gerne mal ein koffeinhaltiges Getränk. Und heute, vor genau 140 Jahren, da wird zum ersten Mal die Cola verkauft. Die erste Flasche Cola, die wird von John Siff Pantron erfunden und wurde dann zum ersten Mal in der Jacobs Panamancy in einer Apotheke in Atlanta, im US-Bundesstaat Georgia verkauft. Das war heute vor 140 Jahren. Ich würde sagen, daraufhin gönnen wir uns erstmal einen schönen Schluck von dieser koffeinhaltigen Limonade hier. Oder? Machen wir jetzt live im Radio auch. Ja, ist jetzt nicht die Marke, die wir alle kennen, sondern die Billigvariante, aber schmeckt genauso gut.

Das hört ein Radio auch heimlich, wenn man zum Beispiel mit dem Fahrrad unterwegs ist und vielleicht auch so ein kleines Stück zu weit gefahren. Das kann passieren. Hast du kurz Zeit? Das gibt's auch unter anderem gleich noch. Nee, Quatsch, Kurz für immer von Vincent Weiss haben wir jetzt. Und danach, nach 8, da wird's hier interessant. Da reden wir nämlich so ein klein bisschen über Krankheiten, aber jetzt nicht irgendwie so über spezielle Krankheiten, sondern wir reden gleich über Krankheiten nach 8, die man sich so ein bisschen einbildet.

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1: Ich bin David Büchner. Die von der UniCredit bedrängte Commerzbank will durch einen weiteren Stellenabbau und ehrgeizigere Gewinnziele Investoren von ihrer eigenständigen Zukunft überzeugen. Bis 2030 sollen zusätzlich zu den bereits angekündigten Einsparungen konzernweit etwa 3000 weitere Vollzeitstellen gestrichen werden, teilte der DAX-Konzern mit. Die Waffenruhe zwischen den USA und dem Iran steht erneut unter Druck. Das US-Militär hat nach eigenen Angaben iranische Militäreinrichtungen angegriffen. Es habe damit unprovozierte iranische Angriffe abgewehrt. Das iranische Militär bestätigte Angriffe auf US-Kriegsschiffe und machte dafür aber US-Attacken auf einen iranischen Öltanker verantwortlich. US-Präsident Donald Trump hat mit seiner umstrittenen Zollpolitik eine weitere juristische Niederlage erlitten. Das Gericht für internationalen Handel in New York erklärte Trumps temporäre Zölle auf Einfuhren aus der ganzen Welt für rechtswidrig. Unterdessen hat Trump im Zollstreit mit der EU eine Frist bis zum 4. Juli gesetzt. Sonst würden die Importzölle deutlich erhöht.
2: Zu jedem Trump-Deal gehört eine geballte Ladung an Drohungen. Daran ist die Welt inzwischen gewöhnt. Daher kommt aus der EU auch eher gelassen das Versprechen, dass es bis Anfang Juli gute Fortschritte in Richtung Zollsenkung geben wird. Kommissionspräsidentin von der Leyen hatte ein gutes Telefonat mit Trump. Innerhalb der EU sind noch Verhandlungen über die vollständige Umsetzung des Zolldeals im Gange. Aus Washington, Tina Eck.
1: Und zum Fußball. Historischer Moment für den SC Freiburg. Die Mannschaft hat erstmals in der Vereinsgeschichte ein europäisches Finale erreicht. Im Halbfinalrückspiel der Europa League besiegte sie Sporting Braga aus Portugal mit 3:1.
3: Der Traum vom Finale in Istanbul, er ist in Erfüllung gegangen. Dabei musste der SC eine 1:2 Hinspielniederlage aufholen. Und das Rückspiel, es fing gut an. Ab der 6. Minute musste Braga in Unterzahl spielen. Dorgeles sah rot. In der Folge trafen Kübler, Manzambi und erneut Kübler. Das 1:3 fiel dann aus Sicht der Gäste zu spät und Freiburg steht zum ersten Mal in einem Europapokalfinale. Aus München, Fabian Schaffer.
1: Im Finale am 20. Mai trifft Freiburg auf den englischen Club Aston Villa.
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5: Sie haben Europageschichte geschrieben, die Breisgauer aus Freiburg stehen im Finale. Und die Sonne hat auch gesagt, morgen, also heute mache ich mal was, gestern habe ich Pause gemacht. Heute den ganzen Tag über Sonne, 11 Stunden Sonne, 16 Grad sind unsere Tageshöchstwerte. 3 haben wir aktuell gemessen hier bei uns vorm Studio.
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5: Wir gucken mal zu euch auf die Straße, mal sehen, was da jetzt aktuell so los ist. Vorsicht, da ist ein liegen gebliebener Lastwagen auf der A2 Hannover in Richtung Dortmund zwischen dem Dreieck Hannover West und Hannover Herrenhausen. Dann haben wir auf der A2 Hannover in Richtung Braunschweig zwischen Lehrte und Lehrte Ost auf der linken Spur einen Unfall. Hier ist die Straße aktuell gesperrt. Sonst ist nichts los. Gute Fahrt.
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5: Oh, das ist richtig gemütlich. Hier kriegen sie Kaffee, kommen vorbei. Wir haben Besuch im Studio. Moin.
7: Moin.
8: Guten Morgen.
5: Carsten und Franziska sind da. Ihr seid wovon?
7: Wir sind von Theater Drakenburg.
5: Das Theater Drakenburg gibt es jetzt wie lange? Wir haben ja schon mal miteinander gesprochen.
7: Ja, also Theater Drakenburg wurde im Prinzip letztes Jahr gegründet. Da waren wir aber noch so ein kleines Projekt. Es war relativ groß, ist es letztendlich geworden. Und daraus ist eben jetzt die Abteilung Theater Drakenburg vom Heimatverein Drakenburg e.V. entstanden.
5: Das heißt, ihr habt euch jetzt den Heimatverein angeschlossen und sagt, das ist quasi eine Abteilung vom Heimatverein.
7: Genau. Wir hatten schon vorher den Heimatverein als Trägerverein für unser erstes Projekt und wir durften da jetzt unter deren Fittiche schlüpfen. Vielen Dank.
5: Was das Theater Drakenburg so vorhat, auch in den nächsten Tagen, das klären wir gleich.

0: Das kann so einfach sein, das hat sich auch Franziska gedacht, als sie das Theater Drakenburg ins Leben gerufen hat. Mittlerweile habt ihr ja euer zweites Stück, ne?
1: Ja, genau. Wir spielen jetzt Der eingebildete Kranke am 29., 30. und 31.05. und am 5., 6., 7., 6. und sind eigentlich heute da, um das Theaterstück ein bisschen zu promoten, um ein paar Hintergrundinformationen zu geben. Genau, das Tolle ist, es gibt noch Karten und zwar übers Theater Nienburg. Da könnt ihr über deren Homepage oder bei denen direkt anrufen, bei der Theaterkasse, und dann kriegt ihr Karten.
0: Wenn jetzt jemand sagt, am 29. habe ich zum Beispiel Zeit um 19 Uhr, der hat aber noch keine Karte, gibt es eine Abendkasse?
1: Ja, wahrscheinlich wird es auch eine Abendkasse geben. Am 29. sind wir aber schon fast ausverkauft, also vielleicht lieber ein anderes Datum wählen oder jetzt schnell sein, um sicher zu gehen, noch eine Karte zu bekommen.
0: Karten gibt es also an der Theaterkasse. Es gibt den eingebildeten Kranken, das ist ja ein ganz bekanntes Theaterstück. Und Carsten, du spielst die Hauptrolle.
2: Ja, guten Morgen. Ich bin Carsten. Ich spiele den Argon, den eingebildeten Kranken, und ich wünsche den Zuhörern von Radio Mittelweser einen wunderschönen guten Morgen.
0: Wie kamst du dazu zu sagen, ich mache damit beim Theater Drakenburg?
2: Dass ich weitermache, war erstmal gar nicht so klar. Ich habe ja in dem Gewissenskrieg den Pastor Pohlmann gespielt und das hat mir sehr viel Spaß gemacht. Es ist aber auch sehr viel Arbeit und es ist anstrengender, als man denkt, und deswegen dachte ich mir, ja, okay, machst du weiter. Und was ich mir dachte, ist, ja, okay, dann spielst du halt eine kleine Rolle und dann passt das schon. Und irgendwie bin ich dann zur Hauptrolle gekommen.
0: Wie lange muss man da proben? Wie viel muss der Text lernen?
2: Das kommt sehr drauf an. Also wir proben einmal pro Woche 4 Stunden und wenn es jetzt in die heiße Phase geht, dann durchaus auch mal etwas länger. Und kurz vor den Aufführungen sind es dann wirklich jeden Tag den Nachmittag, der geprobt wird. Und in meinem Fall ist es so, weil ich halt die Hauptrolle spiele, dass ich wirklich zu jeder Probe da bin. Und das heißt, ich muss jede Woche Text lernen, was aber überraschend gut funktioniert, möchte ich sagen, was auch viel Spaß macht. Deswegen, also ich bereue es nicht, dass ich das gemacht habe.
0: Hast du irgendeinen Trick, wie man so einen Text auswendig lernen kann? Weil lernen ist ja viel auch in der Schule und so. Hast du da irgendwie einen speziellen Lifehack, wo du sagst, so kann ich den Text mir wunderbar merken?
2: Ja, das ist eine App tatsächlich. Ich will jetzt keinen Namen nennen, aber das hilft wirklich viel, weil dich das dann in die Lage versetzt, dass man einfach zwischendurch Text lernt. Und ich war gestern noch relativ lange im Auto und ich habe halt die ganze Zeit Text gelernt, was mit so einer App halt relativ gut funktioniert. Oder im Garten, beim Kochen, wie auch immer. Man hat halt kein Blatt vorm Gesicht. Und so funktioniert das relativ gut.
0: Das heißt, die App liest dir quasi deinen Text vor und du hörst dir das an, oder wie musst du das vorstellen?
2: Ja, also das ist tatsächlich so, dass du einmal deine Mitspieler hast, die du auch sprechen kannst, und dann deine eigene Stimme, und die Mitspieler werden sowieso von der App dann vorgespielt, und die eigene Stimme, da gibt's dann erstmal eine Pause, dass du das sagen kannst, und dann kommt das von der App. Und wir haben das tatsächlich so gemacht, dass ich mit der Emily, der weiblichen Hauptrolle, das zusammen aufgenommen habe. Das heißt, sie hat ihren Part gesprochen, ich habe meinen Part gesprochen, und so ist man dann halt wirklich auch in der Situation.
0: Das heißt, du sprichst im Auto quasi mit deiner Mitspielerin, obwohl sie ja gar nicht da ist. Das ist,
2: genau.
0: Das ist krass, was heutzutage alles so geht, ne? Franziska, wie seid ihr drauf gekommen zu sagen, wir machen den eingebildeten Kranken? Weil es gibt ja so viele Theaterstücke, die man machen könnte.
1: Ja, also tatsächlich schwebte mir der eingebildete Kranke sehr, sehr früh im Kopf herum. Das Stück kenne ich persönlich sehr gut, weil ich selber auch schon mal mitgespielt habe in der Schauspielschule damals. Und irgendwie kamen keine anderen Stücke, die ich gelesen habe, dagegen an. Mir war es irgendwie auch wichtig, dass wir eine Komödie spielen, weil wir noch so ein bisschen am Anfang stehen und wir müssen jetzt erstmal die Herzen der Zuschauer nochmal gewinnen. Und ich hatte einfach das Gefühl, mit einer sehr guten Komödie könnte das ein bisschen leichter sein. Ja, und finde einfach, das passt sehr gut zum Ensemble des Stück. Die Rollen konnten wir sehr gut besetzen und ja, ich bin auch sehr froh, dass Carsten die Hauptrolle übernommen hat. War tatsächlich auch mein heimlicher Wunschkandidat. Von daher, ich glaube, da sind wir beide ganz glücklich inzwischen.
0: Wie man ans Theater Drakenburg rankommt und wie man vielleicht auch selber irgendwann mal eine Hauptrolle ergattern kann und wie Carsten an den eingebildeten Kranken rangekommen ist, das klären wir gleich. 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

0: Das wird dann Radio auch heimlich hören und nicht Radio Mittelweser. Und Franzi und Carsten sind nach wie vor drauf am Theater Drakenburg. Und Carsten, du spielst hier den eingebildeten Kranken die Hauptrolle. Wie kamst du an die Rolle? Gab es da ein Casting oder so vorher?
1: Es gab nicht direkt ein Casting und ich hatte es ja vorhin schon erzählt, eigentlich wollte ich so eine kleinere Rolle spielen und das wäre dann okay gewesen. Und das ist so, dass die Interessierten treffen sich dann zusammen mit der Franziska und dann werden die verschiedenen Rollen gelesen. Sitzen im Kreis und lesen das und ich sage, ja okay, dann spielst du halt den oder den. Und ich habe dann halt angefangen zu lesen, den langen Monolog des Sargon, und während ich gelesen habe, habe ich gesagt, ach scheiße, die Rolle, bild ich. Und ich habe, ja, ohne Witz, ich habe gedacht, hör auf zu lesen. Das nimmt kein gutes Ende. Und es hat ein gutes Ende genommen. Und am Ende habe ich wirklich lange überlegt. Ich habe mit mir gehadert, habe mich für verrückt erklärt. Andere haben mich für verrückt erklärt. Und dann habe ich aber mein Interesse bekundet. Und ich glaube, Franziska war auch nicht ganz unglücklich darüber.
0: Das passt ja auch der angebildete Kranke. Da hat ja irgendwelche Sachen, die es eigentlich gar nicht gibt. Und dann sagt, ich bin verrückt. Das ist, passt wunderbar. Ja. Aber wie ist das denn eigentlich so, unter ihrer Regie da Theater zu spielen?
1: Also, mir macht es sehr viel Spaß, tatsächlich. Franziska weiß, was sie will und sie ist sehr anspruchsvoll. Und das gibt mir Halt, ganz einfach. Also, sie hat eine Idee und ich weiß, dass diese Idee gut ist. Und sie sorgt dafür, dass wir das Beste aus uns herausholen, dadurch, dass sie halt anspruchsvoll ist. Das ist manchmal so, dass wir halt wirklich tatsächlich einige Szenen sehr häufig proben, ja, aber das gibt mir dann die Sicherheit, wenn ich vor dem Publikum stehe, dass ich weiß, dass es gut ist und dass wir das Publikum begeistern werden. Sie ist halt nicht mit passt schon zufrieden und das ist für mich halt ziemlich wichtig. Und darüber hinaus ist sie, wie man vielleicht auch merkt, eine extrem positive Person und sie trägt uns wirklich durch die Proben. Wir haben super viel Spaß, es wird sehr viel gelacht, es wird, auch wenn wir nicht gut drauf sind, werden wir dazu gebracht, das aus uns herauszuholen, was geht. Und das ist wirklich, macht viel Spaß.
0: Franziska, wie kannst du denn Leute motivieren, jetzt in die Rolle reinzustöpfen? Du sagst ja, okay, du spielst jetzt die und die Rolle, aber wie motivierst du denn die einzelnen Schauspieler? Das sind ja auch Laiendarsteller, das sind ja keine Profischauspieler. Wie motivierst du die Leute, dass die quasi das so machen, wie du es möchtest?
2: Ui, das ist eine sehr gute Frage. Puh, da muss ich mal ganz kurz überlegen. Für mich sind das jetzt so ein bisschen zwei Teile, die du gefragt hast. Also das eine, wie bekommen die Leute eigentlich ihre Rollen? Und es bekommen natürlich nicht immer alle genau die Rolle, die sie sich gewünscht haben, weil es gar nicht funktioniert. Meistens sind ein paar Rollen beliebter als andere. Aber ich versuche auch, den Menschen beizubringen, dass jede Rolle interessant sein kann. Und ich habe jetzt gerade erst letztens mit einer von den Schauspielerinnen ein Gespräch geführt, die gesagt hat, oh, ich dachte am Anfang, als sie mir die Rolle gegeben hat, die ist so dröge. Und jetzt macht das so viel Spaß, weil wir da einfach so ein bisschen spicy reingebracht haben. Und ich glaube, du weißt, von wem ich spreche, Carsten. Genau, also sie hat jetzt ganz, ganz viel Spaß. Und ja, irgendwie so, man muss einfach eine gute Idee haben. Und ich sehe das meistens schon so ein bisschen vor mir, die Szene, und versuche das dann so umzusetzen. Aber auch auf das, was die Schauspieler anbieten, eben auch einzugehen.
0: Also ist es so, du hast jemanden da sitzen, der da mitmacht, mhm, und du hast eine Rolle und dann denkst du so, ja, der Klaus, der ist ideal für die Rolle von dem, vom Polizisten oder so.
2: Ja, also ich habe meistens schon vorher, mache ich mir vorher schon Gedanken, wer könnte denn was spielen, und dann dürfen die Schauspieler sich aber auch was wünschen. Also man kriegt so ein kleines Zettelchen, da darf man drei Rollenwünsche auflisten, 1, 2, 3. Und dann schaue ich, wie es passt. Ne? Aber es ist trotzdem so, dass nicht unbedingt jeder die gewünschte Rolle dann spielen kann, aber vielleicht dann beim nächsten Mal seinen Erstwunsch bekommt oder wie auch immer.
0: Jetzt haben wir den eingebildeten Kranken, der wird ja im Mai und Juni aufgeführt. Und wie geht's dann weiter? Habt ihr schon wieder neue Ideen? Du hast immer neue Ideen, das weiß ich, aber.
2: Ja, also ich bin tatsächlich schon kräftig am Stücke lesen. Ich weiß noch nicht ganz genau, was wir spielen, aber was mir relativ sicher ist, dass wir keine Komödie spielen werden, sondern ein Drama, weil ich gerne einfach ein bisschen Abwechslung habe. Und es muss ein Stück sein, das mich total anspricht, wo ich richtig Lust habe und auch sofort Ideen dazu habe. Und es muss natürlich gleichzeitig zum Ensemble passen. Und ich weiß noch gar nicht genau, wer nächste Saison überhaupt mitspielt. Genau, also wenn hier jemand von den Hörern oder von den Hörerinnen gerne noch mitspielen möchte nächste Saison, also kann sich sehr, sehr gerne bei uns melden unter info@theater-drakenburg.de oder über unsere Social-Media-Kanäle, die ich auch gerne mal erwähnen möchte. Wir machen nämlich ziemlich viel auf Social Media, da bekommt ihr ziemlich viel schon mit, was so unsere Arbeit ist.
0: Auch, dass er hier war, unter anderem Theater-Drakenburg. Also, apropos, du hast gesagt, das Ensemble. Carsten wird wahrscheinlich wieder dabei sein nächstes Jahr, weil du bist ja quasi angesteckt worden von diesem Theaterfieber. Genau. Ne? Da kommst du nicht mehr raus.
1: Absolut.
0: Wenn jetzt jemand kommt, der überhaupt keine Theatererfahrung hat, aber das gerne mal ausprobieren möchte, kann der das trotzdem machen? Oder muss der schon mal irgendwie in der Schule Theater gespielt haben oder so?
2: Nein. Also, das können wir auf jeden Fall verneinen. Die allermeisten haben vorher noch kein Theater gespielt. Was ich aber total interessant finde, ist, dass diejenigen, die beim letzten Projekt schon dabei waren, die hatten es tatsächlich einfacher bei diesem Projekt. Also man hat die Vorarbeit gemerkt. Aber ich merke hier, Carsten möchte auch gerne noch was dazu sagen.
1: Ja, vor allem ich habe vorher noch niemals Theater gespielt. Ich habe in der Schule auswendig lernen gehasst. Und deswegen, man braucht überhaupt keine Vorbildung. Man kann einfach dazu kommen und die Franzi bringt uns dazu, dass wir das alles hinkriegen. Und ja, ich bin jetzt der Pohlmann im Gewissenskrieg. Das war schon ein relativ langer Monolog, den ich da auswendig lernen musste. Und jetzt die Hauptrolle. Ich bin fast in jeder Szene auf der Bühne. Und ich habe vorher nicht Theater gespielt. Und ich glaube, wir kriegen das ganz gut hin, oder? Also,
2: das kriegen wir hin.
1: Einfach vorbeikommen.
0: Eine kurze Frage an Franzi noch. Wenn du hast jetzt jemanden gefunden, der sagst, die Rolle spiele ich jetzt. So, wenn ich jetzt bei euch mitspielen würde, ich neige dazu, Texte so ein klein bisschen umzuformulieren. Bist du da wirklich streng und sagst, nein, der muss das so und so sagen? Oder kann der trotzdem so ein bisschen was sich da reinbringen, solange der Kontext noch stimmt?
2: Ja, der Kontext muss auf jeden Fall stimmen, es muss weitergehen, das Stück. Nein, man darf auch leicht improvisieren. Es ist natürlich, wenn wir ein Stück spielen, wo die Sprache besonders ist, dann wäre es auch schön, wenn der Text möglichst genau ist, aber das passiert allen mal, dass sie ein bisschen vom Text abweichen, manche mehr, manche weniger. Carsten ist zum Beispiel ein sehr genauer Textlerner, was natürlich auch für ihn gesprochen hat, das wusste ich ja schon vorher, die Hauptrolle zu bekommen, muss ich mal ganz ehrlich sagen. Ich wusste, dass er ein sehr guter Textlerner ist und das muss man natürlich sein für so eine große Rolle auch.
0: Also wenn ihr dabei sein wollt beim Theater Drakenburg, kontaktiert sie einfach oder kann man zur Probe kommen und diesmal angucken?
2: Also man ist durchaus auch denkbar, wenn man das gerne möchte, einfach mal bei uns melden und dann schauen wir einfach mal, was geht.
0: Wunderbar, und wenn ihr was Neues habt oder noch mehr größere Stücke, kommt einfach wieder vorbei.
2: Ja, das machen wir sehr gerne. Vielen Dank für die Einladung.
0: Bitteschön. Okay.

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0: Lass uns mal eben auf das gucken, was heute Morgen wichtig ist. Darüber wird in Nienburg und dem Landkreis gesprochen. Die Deckensanierung am Füßer Mühlweg in Nienburg, die soll heute abgeschlossen werden. Seit Mittwoch ist er ja gebaut worden. Da war der Bereich zwischen der B6 und der Lenzburger Straße voll gesperrt. Die Verkehrsteilnehmer, die mussten Umleitung im Kauf nehmen. Die Bauarbeiten in Schwering, die dauern noch bis Ende des Jahres. Da wird nämlich nicht nur einfach nur die Straße neu gemacht. Nee, da machen sie unter anderem auch die Ampelanlagen und die Gehsteige neu. Und in der Galerie N in Nienburg, da gibt es heute Abend eine neue Ausstellung von Menschen und Fischen, heißt sie. Die ist vom senegalesischen Künstler Sada Tall gemacht worden. Er wird auch zur Eröffnung heute Abend um 19 Uhr in der Galerie sein. Das war das Neueste aus der Region. Nachrichten aus Deutschland und der Welt bei uns immer zur vollen Stunde. Wir gucken mal raus und wir sehen, draußen scheint die Sonne. Das bleibt da so. Bis zu 11 Stunden Sonne kriegen wir heute auf den ganzen Tag verteilt. Morgen dann auch mal Sonne, mal Wolken. 17 bis 19 Grad, das sind die Höchstwerte dann am Wochenende.
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0: Lass uns mal eben ganz kurz auf die Straßen gucken, mal sehen, was da jetzt aktuell so los ist. Auf der A2 Hannover in Richtung Braunschweig, zwischen Lehrte und Lehrte Ost, da ist die linke Spur nach einem Unfall aktuell gesperrt. Vorsicht auf der A2 in liegen geblieben Lastwagen Hannover in Richtung Dortmund, zwischen Dreieck Hannover West und Hannover Herrenhausen. Da, wo es geht, da wünschen wir eine gute Fahrt.
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3: So, Anpfiff. Da sind wir. Ja.
0: Heute ist richtig viel los bei uns. Nicht nur hier, wir hatten ja gerade Besuch von Peter Drakenburg. Michi, wir haben auch richtig viel Sport.
3: Wir haben ganz viel Sport. Wir haben alles. Auch Schwimmen haben wir heute mal wieder dabei. Die Lotta geht an den Start, zusammen mit ihrem Kollegen Leo Winter. Also wir haben eine ganze Menge zu tun heute. Mein lieber Mann, die Zeit wird uns weglaufen, hoffe ich.
0: Passt ja zum Sportlaufen. Ja, schnell genau. Zeit und so. Machen wir. Also bis gleich.
3: Bis gleich.

0: wenn zwei Schweizer aufeinandertreffen, ne? Steffi Heinzmann singt DJ Bobo Love is All Around auf Radio Mittelweser. Und wir sind mittendrin
1: im Sport. Was denn? Ich dachte, die jodeln von den Bergen dann so. Machen das nicht die Schweizer?
0: Ja,
1: mit so einer dicken Glocke in der Kuh.
0: Genau, mit einer Kuhglocke in der Hand.
1: Ja.
0: Aber das Jodeln ist ja eigentlich entstanden, weil das Radio weg war.
1: Ach so.
0: Ja, ja.
1: Modiertradio.
0: Und hast du dein Diplom gemacht dann beim
1: Jodeldiplom? Nee.
0: Ja, okay.
1: Aber ich habe mal versucht, Handball zu spielen, konnte ich aber nicht so gut.
0: Na gut, aber über Handball sprechen wir später.
1: Batman habe ich gemacht tatsächlich als Kind.
0: Batman hast gemacht?
1: Ja. Nicht erfolgreich.
0: Oder war es eher Federball?
1: Nee, wir haben wirklich in der Halle gespielt und so, aber dann war so, oder auf Rasen ein bisschen, aber es war schon so ein bisschen so. Federball darfst du nicht beim Badminton sagen, haben wir gesagt.
0: Ja, deswegen frage ich dich ja, was du gespielt hast, Federball oder Badminton? Also egal, kommen wir zur Sache, ne? Badminton ist angesagt und wir reden über Jugendliche, die unterwegs waren. Und zwar hat sich die U14 des Marion Dönhoff Gymnasiums hier aus Nienburg für die Endrunde Jugend trainiert für Olympia in Berlin qualifiziert. Das ist echt sensationell, das ist großartig. Und die waren von Montag bis Mittwoch voll im Schweiß und haben gespielt und haben einen ganz hervorragenden 9. Platz erzielt. Und Sandra Reichstein, wer sonst hier im Badminton-Sport, war mit dieser Gruppe in Berlin und berichtet uns, wie es war.
2: Hallo Michi, ich melde mich hier live aus Berlin, aus der Max-Schmeling-Halle beim Schulwettbewerb Jugend trainiert für Olympia. Wir sind hier mit einer U14-Mannschaft, Schulmannschaft vom Marion-Dönhoff-Gymnasium vertreten. Wir haben gerade unser letztes Spiel absolviert. Wir haben den tollen 9. Platz erzielt. Wir alle sind mega stolz und happy und werden heute Abend sicherlich noch ein klein bisschen feiern gehen, ehe morgen schon die Heimreise ansteht. Wir alle müssen nämlich morgen schon nach Hause, weil am Samstag bereits das nächste Badminton-Turnier für manche aus der Schulmannschaft ansteht und auch für mich als Trainerin. Wir fahren nämlich am Samstagmorgen ganz früh gleich nach Schüttdorf, das ist in der Nähe der holländischen Grenze, um dort an der C-Rangliste im Doppel und Mixed für die Altersklassen U11 bis U19 teilzunehmen. Wir werden mit circa 20 Schülern und Jugendlichen nach Schüttdorf fahren und ich werde berichten, wie es dann gelaufen ist. Liebe Grüße, tschüss!

0: Jetzt müssen wir mal einmal ganz kurz Anlauf nehmen und dann rein ins
1: Nein.
0: Das, ah nee, das darfst du nicht, du musst vom Bock runterspringen.
1: Du musst, ja, vom Bock. Bock ist ein Tongerät.
0: Wie heißt denn das? Der Startblock. Startblock
1: heißt
0: das.
1: Startblock, ne? Ja, hast du richtig gesagt. Ja, aber nicht vom Bock, vom Block.
0: Vom Block,
1: vom ja. Startblock.
0: Es geht ums Schwimmen.
1: Ja. Es geht um
0: Schwimmen. Ich bin da völlig nicht im Bilde.
1: Ja, aber das hast du gut gemacht. Ja, ja. Und Lotta, die Lotta Steinbeck, die schwimmt bei den Norddeutschen Meisterschaften an diesem Wochenende. Ganz genau am Sonntag ist ihr Einsatz zusammen mit Leo Winter. Nein, die schwimmen nicht zusammen, sondern die haben getrennte, unterschiedliche Disziplinen. Aber haben sich für die Norddeutsche Meisterschaft in Braunschweig qualifiziert. Das ist schon sensationell. Sie hoffen, über einen Mittelfeldplatz vielleicht hinwegzukommen. Und das erzählt uns die Lotta jetzt persönlich.
2: Hallöchen. Ja, ich starte am Sonntag und ich schwimme die 50 Meter Freistil. Ja, meine Chancen sind jetzt nicht so gut, dass ich einen Platz machen könnte. Aber ich würde sagen, ich bin im Mittelfeld und könnte da ganz gut was reißen. Zwar nicht die ersten drei Plätze, aber ja, vielleicht komme ich unter die Top 20, das wäre ja ganz schön. Ja, Leo startet auch noch, Leo Winters, der ist Jahrgang 2010, der schwimmt auch die 50 Freistil. Bei dem ist es ungefähr so wie bei mir. Ja, dieses Jahr sind es nur wir beide und auch beide nur 50 Freistil.

0: Loy und Red Eyes auf Radio Mittelwiese. Wir sind gerade dabei und gucken mal so ein bisschen im Jugendsport. Da haben wir schon Batman gehabt, wir waren schon im kühlen Nass. Und jetzt, Michi, spielen wir eine Runde Handball.
1: Jawohl, wir gehen in die Halle, Runde Handball. Die Handball-Saison geht dem Ende entgegen, auch für unsere weibliche A-Jugend der HSG. Und die spielt in der Landesliga, ist Tabellendritter, 2 Punkte hinter dem Tabellenzweiten Elze. Und wie das so das Schicksal will, sie müssen in Elze am allerletzten Spieltag antreten und sie müssen gewinnen, wenn sie noch Zweiter und den Relegationsplatz erreichen werden wollen.
0: Das ist alles entscheidende Spiel gegen den direkten Konkurrenten.
1: Yes, unbedingt. Und da müssen nicht nur ein Sieg her, da müssen auch ein paar Tore mehr. Wie viele Tore, mit wie groß der Unterschied sein muss zum Sieg, das erzählt uns Johanna Wresche, die Trainerin der HSG A-Jugendlichen.
2: Moin Michi. Ja, ein einfacher Sieg wird uns nicht mal ausreichen am Wochenende. Wir müssen Elze mit 7 Toren Unterschied schlagen, um die Vizemeisterschaft noch zu ergattern. Das werden wir natürlich probieren nach unserem letzten Spiel gegen Wettbergen, welches wirklich ein harter Kampf war. Gehen wir guter Dinge in das Spiel am Samstag und hoffen natürlich, dass wir unser letztes Spiel mit der A-Jugend mit einem Sieg nach Hause bringen können. Ob uns das gelingt? Mal schauen. Wir hoffen auf jeden Fall, dass unsere Strategie aufgeht. Wir haben uns ein paar Dinge überlegt, was im Hinspiel nicht so gut gelaufen ist und wollen das natürlich jetzt im Rückspiel anwenden und hoffentlich wird das die Lösung für uns sein.

0: Die Magie des Sportes ist unser ganz großes Thema heute bei uns auf Radio Mittelweser. Michi, wir haben jetzt ganz großes Tennis, weil das ist ja auch hier bei uns wird ja nicht nur viel Fußball gespielt, nee, wir haben auch richtig viel Tennis hier bei uns.
1: Und richtig viel, richtig viel. Und sogar hochklassig in der Herren 30. Also du musst die 30 überschritten haben. Da bist du aber ja noch in der Blüte deines sportlichen Werdegangs.
0: Also das ist ja wie beim Fußball, denn es gibt ja auch eine Ü40 zum Beispiel, eine Ü50 und da ist es aber, muss 30 sein und dann darf man da quasi mitspielen.
1: Ja, genau, so ist es. Also so ist es ja im Tennis auch und da sind ganz viele richtig gute Tennisspieler und die sammeln sich zurzeit in Steimke. Und Steimke spielt in der Landesliga. Nun habe ich immer gedacht, Landesliga kommt vor der Verbandsliga, so wie in vielen anderen Ligen auch. Mhm. Fußball ist es auch so. Umgekehrt ist es. Hier ist es so, dass die Landesliga die zweithöchste auf Verbandsebene ist und das ist enorm. Und da spielt die Herren 30 der SV Brigitta Elverath Steimke. Und die sind am Wochenende zu Gast in Sieke, haben leider ihr erstes Spiel auch schon auswärts spielen müssen und verloren. Und Wilken Jacobs ist ein bisschen skeptisch, aber hat auch ein bisschen Hoffnung, dass es diesmal mit einem Sieg gelingen könnte.
2: Hallo Michael. Ja, treffend formuliert. Der Sieg muss wirklich her, aber am Ende muss man das Ganze auch realistisch einordnen. Diese Staffel ist extrem stark. Sieke ist auch einer der Aufstiegsaspiranten. Dementsprechend wird es für uns extrem schwer, da Zählbares mitzunehmen. Also da sind wir realistisch genug. Wir wollen gut mithalten. Wir sind ja neu in dieser Staffel und am Ende muss man sagen, die Landesliga ist vom Niveau her doch nochmal ein deutliches Stück mehr als das, was wir in der Verbandsliga bis jetzt erlebt haben. Dementsprechend haben wir am ersten Punktspiel ein bisschen Lehrgeld bezahlt. Und ich vermute, dass es jetzt mit einem sehr, sehr starken Gegner da auch mit weitergehen wird, leider. Nichtsdestotrotz gehen wir natürlich hoch motiviert und guten Mutes da rein. Aber am Ende muss man auch ein bisschen Realismus walten lassen. Von daher, ja, schauen wir mal, was auf uns zukommt und wir nehmen es, wie es kommt.
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1: Ich bin David Büchner. In der Übernahmeschlacht mit der italienischen UniCredit will die Commerzbank durch weiteren Stellenabbau und ehrgeizige Gewinnziele Investoren von ihrer eigenständigen Zukunft überzeugen. Bis 2030 sollen zusätzlich zu den bereits angekündigten Einsparungen konzernweit etwa 3000 weitere Vollzeitstellen gestrichen werden.
2: Knapp 40.000 Stellen hat die Commerzbank derzeit besetzt. Bei etwa jedem 10. Job war schon klar, dass er wegfallen wird. Jetzt also noch einmal der Rotstift in der Hoffnung, eine Übernahme durch die Italiener noch verhindern zu können. Management, Betriebsrat und Belegschaft der Commerzbank wehren sich seit Monaten gegen das aus ihrer Sicht feindliche Taktieren der UniCredit. Auch die Bundesregierung lehnt eine Übernahme ab. Immerhin hatte der Bund das Frankfurter Geldhaus in der Finanzkrise 2008-2009 mit Steuermilliarden vor dem Kollaps bewahrt. Thomas Bleskin, Nachrichtenredaktion.
1: Trotz Waffenruhe haben sich die USA und der Iran gegenseitig in der Straße von Hormuz beschossen. Das US-Militär hat nach eigenen Angaben iranische Militäreinrichtungen angegriffen. Es habe damit unprovozierte iranische Angriffe abgewehrt.
3: Nun wieder Angriffe in der Straße von Hormuz und das US-Militär griff auch Ziele im Iran an. Es sei Selbstverteidigung, hieß es aus dem US-Zentralkommando. Man habe die Bedrohung neutralisiert und iranische Drohnen und Abschussrampen bombardiert. Der Iran bestätigte Angriffe auf US-Kriegsschiffe und beschuldigte die USA, zuerst einen iranischen Öltanker beschossen und damit die Waffenruhe gebrochen zu haben. Aus den USA, Tina Eck.
1: Russland will den Jahrestag des Siegs im Zweiten Weltkrieg ungestört mit einer Parade feiern. Seit Mitternacht gilt daher eine von Russland einseitig ausgerufene begrenzte Waffenruhe im Ukraine-Krieg. Gestartet ist sie aber mit schweren ukrainischen Drohnen- und Raketenangriffen auf russisches Gebiet. In zahlreichen Regionen herrschte in der Nacht Luftalarm. Angegriffen wurde dabei laut offiziellen Angaben auch Moskau. Und zum Fußball. Historischer Moment für den SC Freiburg. Die Mannschaft hat erstmals in der Vereinsgeschichte ein europäisches Finale erreicht. Im Halbfinalrückspiel der Europa League besiegte sie Sporting Braga aus Portugal mit 3:1. Im Finale am 20. Mai in Istanbul trifft Freiburg auf den englischen Club Aston Villa.
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5: Heute scheint den ganzen Tag über die Sonne. 11 Stunden Sonne kriegen wir heute auf den Tag verteilt. Dazu gibt es mal Sonne, mal Wolken. Da müssen wir dann einfach mal durch. Die Temperaturen, die liegen heute so bei 11 Grad 4. Die haben wir aktuell gemessen hier bei uns vorm Studio.
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5: Vorsicht, da ist ein liegen gebliebener Lastwagen auf der A2 Hannover in Richtung Dortmund zwischen dem Dreieck Hannover West und Hannover Herrenhausen. Nochmal A2 Hannover in Richtung Braunschweig. Zwischen Lehrte und Lehrte Ost hier ist die linke Spur nach einem Unfall aktuell gesperrt. Und wenn ihr noch irgendwas seht, 050 21 40 30, sagt uns Bescheid, wo zum Beispiel Blitzer stehen. Thomas, wo ist einer?
7: Blitzeranhänger in Liebenau, Fahrtrichtung Nienburg, Höhe Schweizerlust.
5: Dankeschön fürs Bescheid sagen. Und wenn ihr auch was ihr, wie gesagt, macht wie Thomas 050 21 40 30.
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5: Zweite Halbzeit.
8: Ja. Ja, dann müssen die Erichshagener, die nach Liebenau fahren, vorsichtig fahren, ne? Langsam fahren, wenn da in Liebenau ein Blitzer steht. Und die haben es eilig, die wollen Liebenau abfertigen in dem Tennis-Derby.
5: Die müssen nach Liebenau?
8: Ja, genau. Spielen gegen Liebenau und wenn da Blitzer steht, also aufgepasst.
5: Gucken wir mal gleich drauf auf das Derby, ja. Würde ich sagen.
8: Machen wir mal. Liebenau.

0: Viel Rennen musste auch beim Tennis. Ich habe es mal ausprobiert. Das sieht so einfach aus, ja, auf dem Tenniscourt. Das sind mal ganz schöne Wege, die laufen muss.
1: Hast du absolut recht. Vor allem an der Grundlinie immer hin und her. Hast den Ball gespielt, wieder zurück zur Mitte, wieder raus auf die Rückhand, zurück zur Mitte, kurze Bälle ab, wieder zurückspielen. Ja, ja.
0: Ja, und gefühlt schlägt der Gegner den Ball immer genau da, wo du nicht bist.
1: Ja, du musst gut vorwegnehmen können, ja, im Tennis, ne? Mehr als in anderen Sportarten.
0: Ja, du musst es lesen können, ne? Und wo das Spiel hingeht, du musst quasi den nächsten Spielzug lesen des Gegners.
1: Immer einen Spielzug voraus sein.
0: Aber wer ist den Gegner einen Spielzug voraus? Liebenau oder Erich Hagen? Das ist die große Frage.
1: Das ist die große Frage. Und die freuen sich ja unglaublich aufeinander, weil es sind alte Handball- und Volleyballkollegen, die gegeneinander spielen, haben sich jetzt eben auf dem Tennisplatz wiedergefunden. Nur in unterschiedlichen Teams. Ja, das ist richtig. TC Liebenau empfängt die SV Erichshagen. Die Erichshagener haben schon ein Spiel hinter sich. Das haben sie gewonnen als Aufsteiger in die Regionklasse der Herren 30. Liebenau steigt ein. Wir hören beide Sprecher der Teams, einmal Christian Tonn und einmal Christoph Nehlmeier.
2: Ja, am Samstag um 11 Uhr startet das große Nachbarschaftsderby der ersten Regionsklasse Herren 30 beim TC Liebenau. Zu Gast ist der SV Erichshagen, der sein Auftaktspiel 4:2 gegen Bückeburg letzte Woche gewonnen hat und auch dabei alle vier Einzel deutlich für sich entscheiden konnte. Daher werden die Gäste sicherlich als leichter Favorit ins Rennen gehen. Wir haben das erste Spiel am letzten Sonntag leider 2:4 knapp verloren und dabei die beiden Doppel am Ende abgegeben. Aber wir werden natürlich zu Hause versuchen, mindestens einen Punkt zu ergattern und können personell da ziemlich aus dem Vollen schöpfen. 7 Leute sind einsatzfähig. Einzig Lennart Grabisch wird uns fehlen. Aber auch Erichshagen hat schon angekündigt, mit voller Kapelle zu kommen. Und wir freuen uns auf spannende Spiele, aber auch auf ein paar gesellige Stunden im Anschluss, denn viele Spieler kennen sich untereinander gut aus vergangenen Handballtagen oder auch anderweitig. Von daher stellen wir uns auf einen launigen Tennissamstag in Liebenau ein.
3: Ja, moin Michi. Wie? Das ist eine sehr gute Frage. Ich hatte ja letztes Mal schon gesagt, dass wir als Aufsteiger natürlich erstmal kleine Brötchen zu backen haben. Nichtsdestotrotz gehen wir nach dem Auftaktsieg gegen Bückeburg natürlich schon auch mit ein bisschen Selbstbewusstsein in die Partie. Wir haben wieder das Glück, dass wir mit der vollen Kapelle anreisen können und dementsprechend dann auch in den Doppeln ein bisschen taktisch flexibel aufstellen können. Wir sind gut drauf. Wir haben Bock auf das Spiel. Das Wetter wird super. Wir fahren natürlich nach Liebenau, um da den einen oder anderen Punkt mitzunehmen. Das ist natürlich ganz klar. Aber nichtsdestotrotz wissen wir auch, dass Liebenau schon ein paar Jahre länger in der Liga spielt und wir unter Wettkampfbedingungen noch kein Spiel gegen die Liebenauer gemacht haben. Von daher kann das vor allem in deren heimischer Anlage auf einmal auch ganz anders aussehen. Aber wir sind frohen Mutes, wir sind motiviert, dass wir da dann doch ein ganz gutes Wörtchen mitspielen können, mitreden können. Und freuen uns aber vor allem auf ein wirklich schönes Zusammensein mit den Liebenauern. Wie gesagt, wir kennen uns ja alle und freuen uns auch über rege Teilnahme auf den Rängen. Das heißt, der Eintritt ist wie immer frei, kommt vorbei, unterstützt beide Mannschaften und guckt euch ein bisschen Tennis-Spitzensport im Kreisgebiet an. Bis dahin, sportliche Grüße.
0: Michi, du hast gerade gesagt, nicht nur die Männer spielen in der Regionsklasse. Da ist natürlich Derby, Liebenau gegen Erichshagen, aber auch die Mädels hauen kräftig gegen den Ball.
1: Genau, auch in der Regionsklasse Damen 30. Da spielt der TKW und empfängt zu Hause den SV Brigitta Elverath Steimke. Das wird ein hochinteressantes Spiel. Die haben sich auch in der Halle schon gesehen. Und das Ganze beginnt am Sonntag um 12 Uhr.

0: Jason Derulo in my head auf Radio Mittelweser. Wir haben eben schon über das Derby im Tennis gesprochen, aber Derbyzeit auch in der Fußball-Bezirksliga unter anderem.
1: Ja, das ist richtig. Da kommt es zum Derby zwischen Lese und Rehburg. Nachbarschafts-Derby, da geht's richtig zur Sache. Das Hinspiel in der Bezirksliga hat Lese 5:1 in Rehburg gewonnen. Und am Sonntag um 15 Uhr geht's jetzt in Lese um die Revanche. Ich habe mit Jens Gerberding gesprochen, habe ihn gefragt, so ihr müsst euch, dürft euch auf diesen Sieg nicht ausruhen, ihr müsst euch anstrengen, denn Rehburg hat einen guten Lauf. Und mal hören, was er sagt.
2: Ja, hallo Michi. Der Hinspielerfolg, dieses 5:1 in Rehburg, war natürlich ein tolles Ding. Wäre schön, wenn wir das zu Hause am Sonntag wiederholen könnten. Aber ich glaube, die Voraussetzungen sind etwas anders. Rehburg ist wesentlich gefestigter als im Hinspiel. Da hatten sie, glaube ich, ein paar Probleme. Jetzt sind sie wieder besser drauf. Das zeigen auch die letzten Ergebnisse. Aber nichtsdestotrotz spielen wir zu Hause und werden mutig nach vorne spielen und befreit aufspielen können. Ich hoffe, wir können den Leserzuschauern ein bisschen was bieten.
0: Er hat es ja gerade gesagt, also 5:1, das wird kein Spaziergang werden, und ähnlich sieht es auch der RSV Rehburg. Mark Friedrich sagt nämlich, also dieses 5:1, das wollen wir auf jeden Fall wieder wettmachen.
3: Hallo, das ist Mark Friedrich vom RSV Rehburg. Wir sind am Sonntag zu Gast im TuS Lese, wo wir in der Hinrunde eine 5:1 Niederlage einstecken mussten. Wir möchten dieses jetzt gerne korrigieren. Lese macht einen guten Job, muss man auch mal anerkennen. Aber wir müssen noch gegen Abstieg kämpfen, noch einen Dreier, und dann sollten wir da unten raus sein. Ich wünsche allen Mannschaften ein gutes, faires Spiel, aber es wird ein richtiges Derby werden. Ich freue mich auf dieses Derby, und wir werden dieses Derby auch annehmen und alles dafür geben, um die 3 Punkte in der RSV Rehburg zu holen.
0: Also
3: der
0: RSV Rehburg will auf jeden Fall, dass sich da oben festsetzen in der Bezirksliga. Die wollen drinbleiben.
1: Ja, also oben, sie sind im unteren Mittelfeld. Da wollen sie sich festsetzen, das wollen sie klar machen. Und da muss noch ein Sieg her, da hat er recht. Dann ist es rechnerisch ziemlich safe.
0: Ja, die wollen halt nichts mit dem Abstieg zu tun haben. Da wiederum sind sowohl Steimke und auch Drakenburg vor allen Dingen am Relegationsplatz.
1: Ja, und die müssen ran am Sonntag um 15 Uhr. Drakenburg spielt in Sudweye und Steimke muss zum VfR Evensen. Viel Erfolg, Leute.

0: Wir haben ja eben schon darüber gesprochen, der Derby in der Fußball-Bezirksliga, da muss Rehburg gegen Lese ran. Und auch in der Kreisliga, Michi, stehen zwei interessante Derbys auf dem Plan. Einmal im Süden und einmal im Norden.
1: Ja, absolut. Und im Süden ist das das Spiel Schamerloh gegen Uchte. Uchte ist Tabellendritter. Schamerloh hat da richtig, richtig viel zu tun. Das wird ein anstrengendes Spiel. Und im Norden, TSV Eistrup empfängt die SG Hoya, Tabellenführer seit letztem Wochenende. Also zwei hochinteressante Derbys.
0: Das ist auch nicht weit auseinander. Außerdem muss Marc Lohe am Sonnabend gegen Steinbring ran. Weserstraße Lockum spielt gegen Hasbergen. Erichshagen muss gegen Husum. Dann haben wir noch Stöckse gegen Steierberg. Auch immer eine Wundertüte. Und in der Komata trifft auf Seppenhausen-Balke. Und wir kommen jetzt zu einer ganz anderen Sportart.
1: Ja.
0: Nämlich nicht Fuß, sondern Faustball.
1: Faustball, richtig. Und da haben wir ein Team hier, MTV Nordel. Man würde denken, ja, das sind die Diepenauer. Denkste, am höchstklassigsten bei den Männern spielen die Nordler.
0: Aber man muss auch dazu sagen, dass die Nordler nur ein halbes Jahr immer spielen. Das andere halbe Jahr ist Nordel quasi verkleidet, würde ich sagen.
1: Richtig, im Winter spielen sie, also die haben eine Spielgemeinschaft mit SV Erichshagen, im Winter spielen sie unter SV Erichshagen und im Sommer in der Feldsaison als MTV Nordel. Und Marc Hambruch ist der Sprecher des Teams, die empfangen nämlich am Sonntag ab 10 Uhr auf dem Sportplatz in Nordel drei Teams, Lemwerder, Brettorf 3 und Ahlhorner SV. Die sind ein paar Mal schon deutscher Meister geworden, jetzt aber die zweite vom Ahlhorner SV. Und er erzählt uns, was ihn da erwartet und sein Team.
2: Moin Michi. Ja, am Sonntag ist es für uns dann soweit. Wie du schon sagtest, bei uns zu Hause heimische Kulisse. Wir freuen uns, wenn die eine oder andere Person dann doch nochmal vorbeikommt, sich da seine Bratwurst abholt oder das eine oder andere Getränk zu sich nehmen möchte. Verpflegung ist auf jeden Fall für alle da. Genau, wir freuen uns tierisch. Ja, zu den Gegnern. Wir haben natürlich mit Ahlhorn 2 einen sehr routinierten Gegner mit ganz, ganz viel Erfahrung in den höheren Ligen. Die holen sich jedes Jahr wieder ein, zwei talentierte Jugendspieler dazu, die Mannschaft dann eben auch nochmal wieder ein bisschen frisch macht. Es macht immer super Spaß, gegen die zu spielen. Ja, die wissen, was sie machen, aber dennoch kann man da mit Kampf den einen oder anderen Punkt sicherlich für uns rausholen. Bei Brettorf 3 ist das ganz ähnlich. Eine Mannschaft, die viele, viele Jahre Bundesliga gespielt hat, spielerisch ganz schwer zu besiegen ist, ganz viel Taktik und cleveres Spielverständnis. Ja, wir werden sehen, was da zu machen ist. Gegen Lemwerder sieht das ein bisschen anders aus. Wir haben in den letzten Jahren die unterschiedlichsten Spiele gegen Lemwerder gehabt. Das ist definitiv eine Mannschaft, die das ganze Jahr über mit uns auf Augenhöhe unterwegs ist. Wir werden in der Tabelle viel miteinander zu tun haben und das ist dann eben das Spiel, wo wir ganz viel kämpferische Stärke zeigen müssen und Willen brauchen, da das für uns ein ganz schweres Jahr in dieser durchaus hochklassigen Liga ist. Und ja, da müssen wir gerade gegen Lemwerder eben die wichtigen Punkte holen. Auf der anderen Seite haben wir auch gegen jede dieser Mannschaften schon den einen oder anderen Satz mal für uns entscheiden können. Darum heißt es für uns Sonntag erstes Spiel oder erster Spieltag. Das Spielen, was wir können, ein bisschen das Training aus der Vorbereitung mitnehmen und mit dem richtigen Einsatz und Kampf kann an dem Heimspieltag dann viel, viel für uns möglich sein.
0: Und in der Nachbarschaft, da wird auch kräftig Faustball gespielt, ne?
1: Richtig, beim MTV Diepenau, die Männer spielen Bezirksoberliga, eine Liga darunter und die haben auch einen Heimspieltag, also da im Südkreis ist viel los und der MTV Diepenau empfängt den MTV Nordel, die zweite Mannschaft, also ein Derby, wir haben Derbys an diesem Wochenende ohne Ende in allen Sportarten, den TuS Empelde, den MTSV Erzen und die SCE Gliesmerode, also das wird ein spannendes Sportwochenende, das kann ich dir jetzt schon sagen.
0: Und die Ergebnisse gibt's am Montag hier bei uns.
1: Schön. Bis dahin.

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0: Lass uns mal auf das gucken, was heute Morgen wichtig ist. Darüber wird in Nienburg und dem Landkreis aktuell so gesprochen. Die Straßensanierung am Fürser Mühlweg, die ist abgeschlossen. Die Deckensanierung am Fürser Mühlweg, die soll heute abgeschlossen werden. Seit Mittwoch war der ja gesperrt zwischen der B6 und der Linzburger Straße. Autofahrer mussten da eine Umleitung im Kauf nehmen. Viel Zeit und Umleitung müssen die Autofahrer auch an der Ortsdurchfahrt Schwering einplanen, denn da wird kräftig auf der L351 gebaut. Da wird aber nicht einfach nur so die Fahrbahn saniert. Dann neben der Fahrbahnsanierung geht es da unter anderem auch noch um die Erneuerung der Bushaltestellen und der Ampelanlagen. Und in der Galerie N, da öffnet eine neue Ausstellung. Da kommt nämlich die Ausstellung von Menschen und Fischen des senegalesischen Künstlers Sada Tall. Die wird heute um 19 Uhr eröffnet mit der Vernissage und der Künstler, der wird auch live vor Ort sein.
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0: Wir gucken mal raus und wir sehen viel Sonne da draußen. Das bleibt auch den ganzen Tag, so 11 Stunden Sonne heute auf den ganzen Tag verteilt. Wenn wir jetzt so ein klein bisschen weiter gucken, morgen und übermorgen, auch da eine ganze Menge Sonne. Temperaturen heute 13 und am Wochenende, am Sonntag sogar so 19, mit ein bisschen Glück vielleicht sogar 20 Grad.
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0: Wir gucken mal zu euch auf die Straße, auf die A2. Da ist ein liegen gebliebener Lastwagen Hannover in Richtung Dortmund. Zwischen dem Dreieck Hannover West und Hannover Herrenhausen. Vorsicht, eine Entenfamilie auf der A2 Hannover in Richtung Dortmund. Zwischen Hannover Herrenhausen und Garbsen, da müsst ihr in beiden Richtungen aufpassen. Da sind Enten auf der Straße. Und falls ihr noch irgendwas seht, was nicht auf die Straße gehört, wie zum Beispiel der Blitz in Liebenau an Höhe der Schweizer Lust, dann sag Bescheid. 050 21 40 30. Gute Fahrt.
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0: Guten Morgen, das ist er, der Freitagvormittag, ne? Und wie wär's eigentlich mal mit so einem kleinen Besuch im Kino? Was so im Kino läuft, da gucken wir gleich drauf. Ich bin Chris Benning, moin.

Na, am Wochenende schon was vor? Wie wär's denn mal mit einem Besuch im Kino? Da ist ja wirklich wieder für jeden was dabei im Kino. Ne? Unter anderem ist nämlich die gute Miranda Priestly wieder zurück. Und die ist natürlich wieder so teuflisch und integrant, wie man sie kennt. Denn fast 20 Jahre nach dem Kultfilm kehrt der Teufel trägt Prada zurück auf die große Leinwand. Und die Originalstars wie Meryl Streep, Anne Hathaway und Emily Blunt, genauso wie Stanley Tickett, sind wie mit dabei. Und es geht zurück nach New York inmitten dieser glamourösen Welt des Modemagazins Runaway. Und die Fans des Originals, die dürfen sich auf jeden Fall wieder auf ein Wiedersehen mit bissigem Humor, High Fashion und jeder Menge Drama freuen. Vielleicht auch ein bisschen Drama ist im Film Michael drin. Da gibt es nämlich einen Blick hinter die Kulissen und in das Leben der Pop-Ikone. Es gibt aber nicht nur was zu sehen von seinen großen Solo-Auftritten. Nee, auch die Jackson 5 werden in diesem Film so ein klein bisschen beleuchtet. Ob irgendwann die Erleuchtung kommt, weiß ich nicht, aber eine junge Frau verschwindet spurlos in der Wüste und taucht nach 8 Jahren plötzlich wieder auf. Doch die Wiedersehensfreude, die hält nur kurz, denn irgendwie ist diese Frau verändert und es passieren ziemlich mysteriöse Dinge. Egal, ob nun Miranda Priestly in Der Teufel trägt Prada 2, Michael Jackson in Michael oder die Mumie, für jeden was dabei im Kino.

Immer so Mucke, das kann man ganz gut hören an einem Regentag. Und wenn man das hört, dann fühlt man sich irgendwie so ein klein bisschen in die frühen 2000er an so einem Regentag zurückversetzt. Direct war das und My Blood auf Radio Mittelweser. 10 Minuten haben wir noch und dann ist es auch schon wieder 10. Gleich um 10, da gibt es dann das Neueste aus Deutschland und der Welt. Und nach 10 haben wir Besuch hier im Studio, dann moderieren wir zu zweit und bringen euch besser in Richtung Freitagmittag. Vorher haben wir noch Musik, unter anderem jetzt von den New Kids on the Block. Hier sind sie mit Tonight.

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1: Ich bin David Büchner. Künftig sollen Opfer häuslicher Gewalt ihre Peiniger mit einer Fußfessel auf Abstand halten können. Der Bundestag stimmt heute über die Reform des Gewaltschutzgesetzes ab. Die Fußfessel wird Frauen schützen, sagte Bundesjustizministerin Stefanie Hubig.
2: Kommt der Täter trotz Verbot zu nahe, wird sofort Alarm ausgelöst. Auch die Betroffenen bekommen in Echtzeit ein Signal. Wirksamer Schutz muss schnell sein. Und in Spanien schützt die elektronische Fußfessel seit 20 Jahren hochwirksam Frauen. Jetzt kommt sie endlich auch hier.
1: Weitere Maßnahmen seien geplant, so Hubig. Hält Schwarz-Rot bis zur nächsten Wahl in 3 Jahren? Immer mehr Menschen bezweifeln das. In einem neuen ZDF-Politbarometer gaben 48% der Befragten an, mit einem vorzeitigen Aus der Koalition zu rechnen. Das ist ein deutlicher Anstieg im Vergleich zur Erhebung aus dem März mit 30%. Inzwischen rechnen nur noch 47% damit, dass die seit einem Jahr amtierende Regierung von Kanzler Friedrich Merz bis zur Wahl halten wird. Kiew hält sich nicht an die von Russland einseitig ausgerufene Waffenruhe. In der Nacht startete die Ukraine schwere Drohnen- und Raketenangriffe auf russisches Gebiet. Nach russischen Angaben gab es in mehreren Städten Zerstörungen durch Drohnentrümmer.
3: Auch der zweite Versuch einer Waffenruhe, diesmal von russischer Seite aus, steht vor dem Scheitern. Bereits in der ersten Nacht wurden zahlreiche Angriffe gemeldet. Ukrainische Drohnen haben Schäden unter anderem in der südrussischen Millionenstadt Rostow angerichtet. Getroffen hat es zudem einmal mehr eine Raffinerie. Den Angriff auf die Ölanlage im nordrussischen Jaroslawl bestätigte der ukrainische Präsident Selenskyj persönlich. Dabei warf er den Russen vor, sich selbst nicht an die eigene Feuerpause gehalten zu haben. Aus Moskau, Andrei Balin.
1: Die Commerzbank plant, konzernweit rund 3000 weitere Vollzeitstellen abzubauen. Das hat der DAX-Konzern heute offiziell mitgeteilt. Der Stellenabbau steht im Zusammenhang mit der laufenden Übernahmeschlacht mit der italienischen UniCredit. Die Bank will die Übernahme durch die Italiener noch verhindern und mit den Sparmaßnahmen zeigen, dass sie auch eigenständig weiter bestehen kann.
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5: In den nächsten Tagen, da gibt es hier bei uns in Nienburg so einen Mix aus Sonne und Wolken und es bleibt aber überwiegend trocken und es wird wärmer. Die Höchstwerte steigen von heute 16 Grad, 10 davon haben wir gemessen bei euch in Eistrup auf immerhin bis zu 19 Grad am Sonntag.
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5: Wir gucken mal zu euch auf die Straße, mal sehen, was da jetzt aktuell so los ist. Schönen guten Tag, Autofahrer. Vorsicht, da ist ein liegen gebliebener Lastwagen auf der A2 Hannover in Richtung Dortmund zwischen dem Dreieck Hannover West und Hannover Herrenhausen. Achtung, es sind Leute auf der Straße A7 Hamburg in Richtung Hannover zwischen dem Dreieck Hannover Nord und Großburg-Wedel in beiden Richtungen aufpassen. Hier sind Personen auf der Straße. In Liebenau, da blitzen sie an der Schweizer Lust, wenn ihr aus Richtung Nienburg kommt. Und wenn ihr noch irgendwas seht, was nicht auf die Straße gehört, ein Stau, ein Blitz oder sonst wie was, sagt Bescheid. 050 21 40 30. Gute Fahrt.
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5: Und Besuch im Studio. Moin, Pauline.
6: Moin.
5: Das heißt, wenn du hier bist, wir gucken mal gleich so ein klein bisschen, was ist eigentlich los bei uns in der Region?
6: Ja.
5: Ist eher so Party oder ist eher was für die Kulturleute, Liebhaber oder
6: ja,
5: was ist so?
6: Eher Kultur.
5: Ja, vielleicht finden wir noch Party. Wenn ihr noch irgendwas habt, sagt Bescheid, 050 21 40 30. Was los ist, das sagen wir euch gleich.

0: Herbert aus Wietzen hat sich gerade über den Song gefreut. Wickfield und Saturday Night. Was Samstagabend los ist, gucken wir ein bisschen später drauf in der Sendung. Jetzt, Pauline, gucken wir erstmal auf den Freitag. Was haben wir?
1: Ja, ich habe zwei Tipps für euch. Einmal von 20 bis 22 Uhr im Nienburger Kulturwerk ist von Max Gold eine Lesung. Und die Lesung heißt Aber. Es soll so um darum gehen, dass Menschen einfach immer sagen, oh, der Tag ist total schön, aber. Also, dass wir gerne mal in das Negative gehen. Ja. Und dann um 20 Uhr im Theater auf dem Hornwerk, da treffen sich, das wären jetzt schwierige Wörter, eine Klarinettistin, eine Cellistin und eine Pianistin treffen aufeinander und machen da ein Meisterkonzert.
0: Und was am Wochenende so los ist, beziehungsweise am Samstag, da gucken wir gleich mal drauf.

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0: Wir sind musikalisch so ein bisschen in den 90ern unterwegs, da bleiben wir auch gleich noch so ein klein bisschen. Aber vorher gucken wir uns hier uns jetzt auf das kommende Wochenende. Pauline, was haben wir am Samstag?
1: Am Samstag haben wir von 8 bis 19 Uhr bei dem Theater auf dem Hornweg einfach Willi Weitzel live. Kennst du den?
0: Das ist Willi, willst wissen.
1: Ja, genau.
0: Willi, der kommt hierher, stimmt, ja.
1: Ja, das ist meine Kindheit auf jeden Fall. Ja, und der bringt halt so eine Show mit, das ist auch ziemlich lange, von 8 bis 19 Uhr. Ja, und abends gibt es dann von 19.30 Uhr bis 21.15 Uhr im Zirkuszelt, das steht beim Kloster in Schinner, gibt es einmal Paris-Feeling mit Krebs, mit Wein, mit ja, Zirkus, Comedy, Feuerkunst, einfach alles drum und dran.
0: Musik wahrscheinlich aus Frankreich.
1: Ja, genau, ne? Also, einfach alles drum und dran.
0: Also eine Reise nach Frankreich haben wir quasi. Haben wir am Sonntag auch noch was?
1: Ach so.
0: Wenn ja, dann gucken wir gleich drauf, würde ich sagen.
1: Ach so.
0: Wir haben es spannend machen. Radio muss man so spannend machen. Ich weiß doch. Ne? Im Radio sagen wir mal, erzählen wir Ihnen gleich. Weil nämlich die Leute dranbleiben, weil ansonsten haben wir nichts zu tun.

0: Das kann die jetzt leider nicht sehen, dass wir keine Webcam haben. Da wird richtig gegroovt hier im Studio und vom Radio Brooklyn Bounce auf Radio Mittelweser. Wir sind am Sonntag angekommen, Pauline. Was haben wir da?
1: Ja, Familien- und Spargelfest im Museumsgarten. Das hattest du ja, glaube ich, diese Woche schon ein paar Mal gesagt.
0: Ich bin die Cantina-Band des Spargelfestes, ja? Ja. Erzähl dieselbe Veranstaltung nochmal. Okay, dieselbe Veranstaltung nochmal. Was gibt's denn da überhaupt?
1: Naja, von 11 bis 17 Uhr gibt es ein Familien- und Spargelfest. Da gibt es Mitmachaktionen, Hüpfburg, Schaukochen und Live-Musik.
0: Oldtimer sind auch noch da, habe ich gehört. Die werden auch noch ausgestellt. Und das Coole ist, du kannst dir diese Ausstellung, da gibt es so eine Lego-Ausstellung, ne? Ja. Die kann man sich for free angucken.
1: Da muss ich hin.
0: Ja, der Mann los, dann seht ihr vielleicht eventuell auch Pauline am Sonntag. Und wenn ihr noch irgendwelche Veranstaltungen habt, die sagt, wo ihr sagt, die müssen unbedingt ins Radio, sagt Bescheid. 050 21 40 30.

0: Klasse Nummer von Massive Attack auf Radio Mittelweser. Wir sind so ein klein bisschen in den 90er Jahren unterwegs und wir hatten das vorhin bei Herbert schon, als er Saturday Night von Wickfield gehört hat. Das war wunderbar. Da hat meine Tochter früher in der Tanzgruppe in Wietzen zugetanzt und gerade zu den 90er Jahre Songs, da könnt ihr ja auch immer irgendwie irgendwo was sagen und sagt, oh, da habe ich doch irgendwie so Erinnerungen dran. Und er hat sich auch so ein ganz klein bisschen gerade über diesen Song von Massive Attack gefreut. Sven, was sagst du denn da jetzt zu dem Song, den wir da eben gerade gehört haben?
1: Moin Chris, moin Nienburg. Da ist er wieder, ein Megatitel Massive Attack. Der ist, kommt immer gut, macht gute Laune. Und bei dem Wetter kann man auch eine gute Laune haben. Und deswegen wünsche ich mir nochmal für mein liebes Praxisteam It's a Beautiful Day von U2. Okay, liebe Grüße, der Sven, ciao.
0: Okay, Beautiful Day von U2 machen wir dann, ich würde sagen, nach 22:30.
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0: Das groovt so richtig schön rein. Ne? Ist auch schön sonnig gerade draußen. Reezy und Sabia Kuno. Ich glaube, das war jetzt richtig ausgesprochen. Ich kenne kein Spanisch.
1: Das heißt Sabia Kuno.
0: Siehst du, wir haben ja wieder was gelernt. Reezy, was ist das für ein Typ? Den kann ich vorher gar nicht.
1: Ja, das ist halt ein Deutschrapper und ich höre den sehr gerne.
0: Also das war der Hit-Tipp von Pauline. Jetzt gucken wir erstmal auf das, was wichtig ist bei uns in Nienburg und der Region. Gestern war David McAllister im JBG in Hoya und er hat mit Schülern unter anderem über den Sozialismus in Europa und auch über die Schwierigkeit der Politik in Europa gesprochen. Schwierig ist es auch für Autofahrer auf den Straßen. Die Ortsdurchfahrt in Schwering, die ist ja seit Montag gesperrt. Da laufen umfangreiche Sanierungsarbeiten auf der L351. Die Arbeiten, die sollen noch bis Ende des Jahres andauern. Und in der Galerie N, da wird heute eine neue Ausstellung eröffnet. Sie trägt den Titel Menschen und Fischen. Und der senegalesische Künstler Sada Tall, der wird bei der Eröffnung heute Abend um 19 Uhr live vor Ort sein.
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0: Wie wird das Wetter heute? Wir gucken raus, würde ich sagen.
1: In den nächsten Tagen gibt es in Nienburg einen Mix aus Sonne und Wolken, aber es bleibt trocken. Es wird wärmer. Die Höchstwerte steigen von 16 Grad heute auf 19 Grad und am Sonntag scheinbar auch auf 19 Grad.
0: Das wird schön. Also kommt so ein klein bisschen Hauch von Frühling zumindest
1: ja,
0: mal.
1: Aber
0: geben uns Mühe, auch in Sachen Wetter.
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0: Auf der A2 Dortmund Richtung Hannover, zwischen Wunsdorf-Lute und Hannover-Herrenhausen, 5 Kilometer stockender Verkehr vor der Baustelle, dauert hier aktuell 20 Minuten länger. Vorsicht, eine ungesicherte Unfallstelle auf der A7 Hannover in Richtung Hamburg zwischen Ramelsloh und dem Horster Dreieck. Das war's dann aber auch schon von den Straßen. Wenn ihr irgendwas seht, sagt Bescheid, 050 21 40 30.
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0: Guten Morgen. Pauline ist noch so also ein bisschen aufgeregt, weil Willi will's wissen kommt ins Theater.
1: Ja.
0: Ich kann mich noch in Sinn, der war doch immer auch unterwegs, der hat auch immer so Experimente und sowas
1: ja,
0: gemacht.
1: Ja, das war
0: ne?
1: richtig cool als Kind, das anzugucken.
0: Ich habe eine Folge gesehen, da war der beim Papst. Ja. Und da stand er im leeren Vatikan und hat den Papst gerufen. Irgendwie kann da keiner aus dem Fenster rausgucken. Und dann, also, aber das ist ja quasi so, kennst du noch Löwenzahn?
1: Ja.
0: So, und das war ja quasi dann so die Nachfolgesendung, wenn man so will. Ne? Also Löwenzahn Stimmt. war ja so meine Generation, mit Peter Lustig. Ja,
1: auch meine, ich habe das auch geguckt. Wie dann immer dieser Löwenzahn da aus der aus diesem Pflaster aufgestiegen ist. Ja.
0: Heute backe ich Brot.
1: Richtig cool.
0: Aber gibt es heute noch so eine Sendung für Kinder? So, wo das so, ich habe lange keinen Fernseher geguckt.
1: Danach gab es auch Art Attack, kennst du das?
0: Da wurde irgendwie so kunstlich was gemauert.
1: Es gab
0: so
1: immer Kunst. Was mit Bastelkleber und jeder wollte Bastelkleber haben. Bis heute.
0: Ich habe neulich mal gesehen, ich sage jetzt nicht wo, in einem öffentlich-rechtlichen Kinderkanal, da gibt es immer noch dieses Haus, wo der Moderator drinsteht, dann schicken die kleinen Kinder so Bilder.
1: Ah, ja, stimmt.
0: Und dann sagt er, Lisa, 3 Jahre aus Göttingen, hat das und das geschickt. Und dann sieht man halt Mama und Papa und dann kriegen die irgendwie so einen Preis.
1: Ja, daran kann ich mich auch noch erinnern.
0: Kindheitserinnerungen werden wach. Hier werden auch vielleicht Kindheitserinnerungen wach bei YouTube.

0: Pauline, wir haben eben gerade drüber gesprochen. Willi, willst wissen, das war so deine Jugend. Meins war ja denn unter anderem Löwenzahn.
1: Ja.
0: Gab es bei euch auch, oder ging es bei dir, gab es die Generation, dass man sonntags morgens aufgestanden ist ganz früh und sich vors Fernsehen gehockt hat?
1: Ja, na klar.
0: Gott sei Dank gibt es es noch.
1: Immer, die Eltern haben noch geschlafen und dann ist man runtergegangen ins Wohnzimmer und hat sich da hingesetzt.
0: Dann haben die Chips aufgemacht oder so.
1: Ja, klar.
0: Oder koffeinhaltiges Getränk getrunken.
1: Noch nicht.
0: Nee, damals noch nicht?
1: Nee.
0: Nee, okay. Ich schon damals. So, bei mir gab es auch den lila Launebären noch. Das ist so, der sieht so ein bisschen aus wie so ein, es war so ein Bär. Du hast gesagt, der sieht aus wie so ein, auch Krug sieht er aus. Das ist,
1: ja,
0: das sieht ein bisschen gruselig aus. Wir haben uns ein Bild angeguckt, das war so ein Bär und der hat auf einem Dachboden gewohnt.
1: Ja, das passt irgendwie auch.
0: Und der hatte so einen Kumpel, das war der Matti. Und der hat denen immer Sachen erzählt und der wollte immer was wissen. Und er hat gesagt, Matti, was ist eigentlich ein Zug?
1: Mhm.
0: So, und dann hat Matti das immer erklärt, den Launebären, was ein Zug ist.
1: Also auch mit bisschen Wissen vermitteln.
0: Genau, also ähnlich wie Sendung mit der Maus, halt bloß für Privatfernsehen.
1: Bloß auf Koks.
0: Ja, so kann man es aussehen. Und dann hat er immer noch so kleine Raben gezeichnet, die dann irgendwie Abenteuer erlebt haben. Und dann haben die immer was gesungen. Und als Kind habe ich dann da wirklich mal vorgesagt, es kam sonntags morgens kam das um 7.30 Uhr.
1: Oh.
0: Wenn ich heute um 7.30 Uhr aufstehen müsste auf dem Sonntag, dann würde ich sagen, nee, lieber nicht. Und dann gab es eine Folge, da haben die beiden sich so richtig gestritten. Und dann ist der Bär abgehauen. Und dann habe ich da vor dem Fernseher gesessen und ein bisschen geweint und habe nächsten Sonntag wieder da gesessen, weil ich gehofft habe, hoffentlich kommt dieser Launebär zurück.
1: Und kam er zurück?
0: Ja, Gott sei Dank. Aber 94 war alles vorbei dann.
1: Na dann.
0: Aber von 88 bis 94 gab es den Launebären. Und was hast du noch so geguckt? Außer den Launebären? Ich kann das ja nicht. Also du hast,
1: was kennst, Willi, willst du wissen? Also, kennst du Cosmo und Wanda?
0: Ja.
1: Ja, die helfenden Elfen.
0: Phineas und Ferb.
1: Oh mein Gott, das war das Krasseste. Ich wollte immer das erleben, was die in ihren Ferien erlebt haben.
0: Warst du nicht Candace?
1: Leider nein.
0: Nein.
1: Nee, sie hat ja immer nur das gesehen, wollte es ihrer Mutter erzählen. Und wenn die Mutter geguckt hat, war alles schon weg.
0: Ja, das Beste bei Phineas und Ferb war Perry, das Schnabeltier.
1: Ja, mit seinen geheimen Missionen. Ja,
0: genau, das wollte auch mal sein.
1: Gegen Dr. Doofenshmirtz.
0: Kim Possible.
1: Auch
0: war so
1: gut.
0: Die Zeit.
1: Ja, beste Sendungen.
0: Was habt ihr denn damals so geguckt? 050 21 40 30.

0: Das waren noch Zeiten damals in den 90ern. Das Modul. Wir reden ja über Kinderserien und da kam jetzt von Willi gerade tatsächlich eine WhatsApp zu uns ins Studio. Mal gucken, was wir davon noch kennen. Kennst du noch Bim Bambino?
1: Nee.
0: Das war quasi das Pendant zu Niederlaunebär. War das ein Eichhörnchen oder was war das? Also auf jeden Fall auch so eine Puppe. Mhm. Und die hat auch immer mit einem Lebendigen da gesessen. Und dann haben die immer so das Fernsehprogramm angesagt. Unter anderem.
1: Nee, kenne ich nicht.
0: Das kenne ich auch noch. Masters of the Universe, Marshall Bravestar, Galaxy Rangers. Ja, kenne ich, war aber nicht so meins. Mask, Saber Riders. Oh, das waren noch Zeiten. Junge, Junge, das war meine Jugend.
1: Ja, meine nicht.
0: Übrigens, Masters of the Universe kommt wieder ins Kino jetzt nächsten Monat. Mhm. Und das ist ja auch immer so. Viele Sachen, die es früher mal gab, das kennst du wahrscheinlich auch, die werden ja wieder recycelt sozusagen.
1: Ja.
0: Ist das gut? Fällt den Leuten nichts mehr ein? Oder ist das einfach so, weil die sagen, wir haben damals schon junge Leute erreicht, wir versuchen es jetzt nochmal wieder. Gehen denn nicht eher die Älteren zum Beispiel ins Kino, wenn jetzt so eine alte Serie neu wieder aufgelegt wird?
1: Ja.
0: Oder so ein Film?
1: Ich denke schon. Also bei manchen Sachen denke ich mir, okay, jetzt sollte man vielleicht auch mal neue Kindersendungen machen.
0: Ja, aber was erwarten die Kinder heutzutage? Das ist die große Frage. Kann man die noch mit so einfachen Sachen wie uns damals zufriedenstellen? Oder wollen die mehr, haben die mehr Anspruch, haben die vielleicht weniger Anspruch?
1: Ich glaube, heutzutage achten die Eltern eher darauf, dass man weniger Farben hat und auch alles ist ein bisschen langsamer, weil unsere Kinderserien waren ja so hier und hier und hier und ich glaube, das macht schon sehr hibbelig als Kind.
0: Also ein bisschen entschleunigter, ein bisschen ruhiger. Was dann ja auch fürs Podcast hören, ne? Das kann ja auch richtig beruhigen. Und da gibt es ja auch x Themen. Also es gibt ja wirklich was, wahrscheinlich über Angeln gibt es Podcasts.
1: Ja, ich schätze auch.
0: Ich habe mit einem Kumpel, wenn wir zum Wrestling fahren, dann hören wir uns immer so ein True Crime an. Der heißt, ich weiß gar nicht, wie der heißt, auf jeden Fall ist das einmal so ein Gerichtsmediziner und eine Autorin. Und die lassen immer irgendwelche kuriosen Fälle aufleben. Weiß nicht, in den USA oder so.
1: Echte?
0: Ja, echte.
1: Ah, okay. Ja, damit kenne ich mich auch aus, weil ich habe auch einen True Crime Podcast.
0: Was passiert da?
1: Da geht es auch um spannende True Crime Fälle und vor allem haben wir jetzt Mordfälle aus Deutschland erstmal. Wir haben 3 Folgen, die könnt ihr euch anhören, da wo es Podcasts gibt. Ja. Die heißen, wir heißen Crime Notes.
0: Ja, wir können mal so ein klein bisschen in Einführungsstrichen Werbung machen. Ihr habt unter anderem auch über den Vampir von Hannover gesprochen.
1: Genau, Fritz Hamann, falls dem irgendwer bekannt ist.
0: Das war doch dieser, war das in den 30er Jahren? Das war
1: ja,
0: ganz, 30
1: das
0: Jahre
1: war
0: das, glaube ich. Ne?
1: Sehr früh, ja. Genau. Er hat vor allem Männer getötet und junge Personen.
0: Und worum geht es in den anderen beiden Folgen?
1: Ja, ich will ja hier nicht spoilern. Aber
0: genau, hört sie euch einfach an. Hört einfach rein. 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
9: Der Verkehrsservice Landkreis Nienburg-Weser informiert.
10: Mobil durch den ganzen Landkreis. 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
1: Ich bin Babette Büchner. Die steuerfreie Entlastungsprämie von bis zu 1.000 Euro, die Unternehmen an ihre Beschäftigten zahlen können, kommt vorerst nicht. Der Bundesrat hat das vom Bundestag schon beschlossene Gesetz überraschend gestoppt. Die Länder kritisieren, dass sie und die Kommunen den Großteil der Kosten tragen müssten. Die Bundesregierung kann nun versuchen, im Vermittlungsausschuss von Bundestag und Bundesrat einen Kompromiss zu finden. Künftig sollen Opfer häuslicher Gewalt ihre Peiniger mit einer Fußfessel auf Abstand halten können. Das hat der Bundestag heute beschlossen. Neben den Koalitionsfraktionen Union und SPD stimmten auch die AfD und die Grünen zu. Die Linke enthielt sich.
2: Die Technik erkennt, wo sich der Täter gerade aufhält. Kommt er dem Opfer zu nahe, gibt sofort eine Warnung auf ein Empfangsgerät, damit Betroffene schnell reagieren oder Hilfe holen können. Gleichzeitig soll auch direkt die Polizei informiert werden. In Spanien gibt so ein System schon länger. Zoe Tassovali, Nachrichtenredaktion.
1: Fast die Hälfte der Menschen in Deutschland glaubt laut einer Umfrage nicht daran, dass die schwarz-rote Koalition bis zur Bundestagswahl in 3 Jahren durchhält. 48% der Befragten gaben im ZDF-Politbarometer an, mit einem vorzeitigen auszurechnen.
3: Der Glaube an das Durchhaltevermögen von Schwarz-Rot schwindet rapide. Noch im März dachte nicht einmal jeder Dritte, dass die Regierung unter Kanzler Friedrich Merz vor 2029 das Handtuch werfen könnte. Derweil konnte die AfD in der Sonntagsfrage noch einen Punkt zulegen, steht nun bei 27% und damit 2 Punkte vor der Union. Der Koalitionspartner SPD verharrt bei schwachen 12%. Die Grünen büßen einen Punkt ein und liegen bei 13%. Die Linke hält ihren Wert von 11%. Die FDP wäre mit 3% Zustimmung unter der 5%-Hürde. Thomas Bleskin, Nachrichtenredaktion.
1: Seit Mitternacht gilt nach Moskaus Vorstellungen eigentlich eine Waffenruhe zwischen Russland und der Ukraine. Der ukrainische Präsident Volodymyr Zelensky hat dem russischen Militär jedoch vorgeworfen, sich nicht daran zu halten. Nach seinen Angaben hat Russland bis in den Morgen mehr als 850 Drohnen eingesetzt. Gleichzeitig bestätigte er bei Telegram eigene Schläge gegen Ziele in Russland.
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5: In den nächsten Tagen gibt es in Nienburg einen Mix aus Sonne und Wolken. Aber es bleibt zum Glück trocken. Es wird also wärmer. Die Höchstwerte steigen von 16 Grad heute auf 19 Grad am Sonntag.
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7: Wir gucken mal zu euch auf die Straße, auf die A2 Dortmund Richtung Hannover. Zwischen Wunstorf, Lute und Hannover-Herrenhausen 5 Kilometer stockender Verkehr vor der Baustelle, dauert hier aktuell 20 Minuten länger. Vorsicht, ein Unfall auf der A7 Hannover in Richtung Hamburg zwischen Ramelsloh und dem Horster Dreieck. Falls ihr noch irgendwas seht, was nicht auf die Straße gehört, ein Stau, ein Blitz oder irgendwas anderes, sagt uns Bescheid. 050 21 40 30, da wo es geht. Gute Fahrt.
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7: Wir haben uns ja vorhin schon ausführlich über Serien unterhalten, die wir uns als Kinder angeguckt haben, beziehungsweise über Kinderserien. Und da sind wir zum Schluss gekommen, dass wenn es Kinderserien neu gibt, dass sie so ein bisschen entschleunigter sind. Und wir wollten ja von euch wissen, was habt ihr eigentlich so als Kinder ganz gerne geguckt? Da waren schon Masters of the Universe dabei, Neues aus Uhlenbusch. Und auch Andreas hat da eine Meinung zum Thema, welche Sendung man denn damals im Fernsehen geguckt hat. Was er dazu sagt, das erklären wir gleich. Ich bin Chris Benning. Guten Tag.

0: Wir haben ja heute Morgen und heute Vormittag mit Pauline unter anderem auch über Kinderserien geredet von heute und von damals. Die würden wir ganz gerne von euch wissen. 050 21 40 30. Was habt ihr denn ganz gerne immer geguckt? Andreas, was war es bei dir?
1: Ja, gute Erinnerung. Das waren Jim Knopf, der Lokomotivführer, Lukas und diese Eisenbahn, aber die Insel fällt mir nicht mehr ein, wie die hieß, diese Insel. Das insgesamt war ein Stück von der Augsburger Puppenkiste. Spontan fällt mir da auch noch ein, dieser Befehl, Blechbüchsenarmee, roll, roll. Ja, Mensch, wie hieß denn diese Insel? Ihr könnt mir das sicher sagen.
0: Eine Insel? Hier ist eine Insel. Na, wie hieß denn wohl die Insel? Na, wie mag die Insel heißen? Links und rechts ist schöner Strand. Jede möchte einmal reisen in das, na, richtig, Lümmerland wäre die Antwort gewesen.

Zur richtigen Zeit, am richtigen Platz und an der richtigen Stelle sein. Right place and right time. Das war Olli Murs auf Radio Mittelwesen. Das war es jetzt auch von mir. Hier gibt es eine halbe Stunde Musik nonstop und dann ab 12 das Stadtgeflüster mit dem Kollegen Egon Garding. Ich bin Chris Benning. Entlasse euch jetzt ins Wochenende. Wir hören uns dann Montag ab 6 wieder. Bis dahin mal eingefallen. Macht bloß keinen Blödsinn. Ich kriege das eh raus.

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2: Ich bin David Büchner. Bis zu 1.000 Euro extra steuerfrei vom Arbeitgeber. Das klingt erstmal nach einer schnellen Entlastung wegen der hohen Energiepreise. Vorerst wird daraus aber nichts. Der Bundesrat hat die geplante Prämie überraschend gestoppt.
3: Die Länder kritisieren vor allem eins. Sie sagen, der Bund verteilt hier Geld, aber Länder und Kommunen sollen einen großen Teil der Rechnung zahlen. Genau darüber gibt's ohnehin schon länger Streit. Die Bundesregierung wollte Unternehmen eigentlich ermöglichen, ihren Beschäftigten bis Mitte nächsten Jahres steuerfrei bis zu 1.000 Euro extra zu zahlen. Jetzt landet das Thema wahrscheinlich erstmal im Vermittlungsausschuss. Dort müssen beide Seiten, also Bundestag und Bundesrat, einen Kompromiss suchen. Zoe Tassovali, Nachrichtenredaktion.
2: Künftig sollen Opfer häuslicher Gewalt ihre Peiniger mit einer Fußfessel auf Abstand halten können. Das hat der Bundestag heute beschlossen. Kommt der Täter zu nahe, wird das Opfer über ein Empfangsgerät gewarnt. Bundesjustizministerin Stefanie Hubig sagte, es sei eine Kernaufgabe des Staates, vor Gewalt zu schützen.
4: Wir als Gesellschaft, wir müssen Gewalt ächten und wir müssen sie sanktionieren. Wir müssen Frauen helfen, wenn ihnen Gewalt angetan worden ist. Und wir müssen Schutzräume für Frauen weiter ausbauen. Und ich bin froh, dass wir hier viel Überzeugung in diesem Punkt haben.
2: Familiengerichte können Täter mit dem Gesetz außerdem dazu verpflichten, an einem sozialen Trainingskurs oder einer Gewaltpräventionsberatung teilzunehmen. Seit Mitternacht gilt nach Moskaus Vorstellungen eigentlich eine Waffenruhe zwischen Russland und der Ukraine. Der ukrainische Präsident Selenskyj hat dem russischen Militär jedoch vorgeworfen, sich nicht daran zu halten. Seinen Angaben nach hat Russland bis in den Morgen mehr als 850 Drohnen eingesetzt. Gleichzeitig bestätigte er bei Telegram eigene Schläge gegen Ziele in Russland. In einer Bankfiliale in Rheinland-Pfalz gibt es eine Geiselnahme. Die Einsatzkräfte seien mit einem Großaufgebot im Kreis Ahrweiler vor Ort, hieß es von der Polizei. Sie geht von mehreren Tätern und Geiseln aus. Demnach laufen umfangreiche Maßnahmen. Die Lage sei derzeit statisch. Die Beamten wurden um 9 Uhr über den Vorfall informiert.
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6: Ein herzliches Willkommen zu meiner Jubiläumssendung 100 Folgen Stadtgeflüster. Heute am 8. Mai. Meine Themen heute: Familien- und Spargelfest, ein neues Leben in der Innenstadt, neue Wählergemeinschaft in Winslar und wir sprechen über das Freibad am Dobben. Ich wünsche euch gute Unterhaltung.

Das Museum Nienburg lädt am 10. Mai von 11 bis 17 Uhr wieder zum großen Familien- und 16. Spargelfest ein. Rund um das Spargelmuseum und das historische Quad Faslemhaus findet diese Veranstaltung statt. Ja, es ist ein echtes Familienhighlight und bietet ein prall gefülltes Programm für alle Generationen. Für Kinder gibt es gleich mehrere Attraktionen. Auf der Europawiese steht eine große Hüpfburg und im Garten können die jungen Gäste beim Mitmachzirkus von Silvia Lichtenberg und Andreas Wetzig kleine Kunststücke einstudieren. Außerdem tritt eine Gruppe des Zirkusprojekts Alla Hopp des SC Mark Lohe auf, ein Publikumsliebling der vergangenen Jahre. Die Museumspädagogik bietet zusätzlich eine kreative Mitmachstation im Lapidarium an. Nach der offiziellen Eröffnung durch Bürgermeister Jan Wendorf starten am Vormittag das beliebte Spargel-Schaukochen. Küchenchef Sascha Strobe vom Hotel Weserschlösschen zeigt live, wie vielseitig Spargel in der Küche eingesetzt werden kann. Natürlich gibt es auch eine Kostprobe. Moderiert wird das Ganze von Alga Sören de Boutmar und natürlich darf sie nicht fehlen, die neue Spargelkönigin Lena Musmann, die am Nachmittag für Selfies und Autogramme bereitsteht. Musikalisch wird es um 15.30 Uhr im Zeichensaal des Quad Faslemhauses das Duo Tango Tola von Tonka Angelov und Ursula Daus präsentieren unter dem Titel Nostalgie in Dur und Moll. Ein Konzert mit Tangos, Foxtrots, Evergreens und Filmmusiken für Violine und Klavier. Museumsleiterin Dr. Christina Nowak-Klimscher hebt zwei besondere Highlights hervor. Der Oldtimer-Club Nienburg präsentiert sie in der Leinstraße mit historischen Fahrzeugen und das Duo Paul und Easy sorgt für Walk-Act mit einer rollenden Gartenbank, Artisten und Jonglage. Da gibt es tolle Überraschungsmomente. Für das leibliche Wohl ist ebenfalls gesorgt. Die Genussbar von Björn Grimmelmann bietet Spezialkreationen zum Spargelfest. Das Museumsteam kümmert sich um kalte Getränke und Waffeln und im Lapidarium serviert das Kaffeegartenteam selbstgebackenen Kuchen. Also rundherum ein großes Ereignis. Der Eintritt ist dank großzügiger Unterstützung mehrerer regionaler Partner frei. Der Zugang zu den Museumsgebäuden und zum Fräsenhof ebenfalls. Also Termin, nicht vergessen, 10. Mai von 11 bis 17 Uhr auf dem Gelände des Quad Faslemhauses und dem Spargelmuseum.

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Mitten in bester Lage in der Langenstraße 31 bis 33 soll ein prägendes Gebäude eine komplette neue Zukunft bekommen. Die Stadt und die Bürger warten schon sehr lange darauf, dass etwas passiert. Und jetzt hat sich dafür der GBN, der Gesellschaft für Bauen und Wohnen, mit der Stadt Nienburg zusammengetan. Ziel ist es, ein Ort, der mehr als nur Fassade sein wird. Geplant ist eine moderne Stadtbibliothek im Erdgeschoss, offen, einladend als Treffpunkt für alle Generationen, ein Ort zum Lesen, Lernen und Begegnen, mitten im Herzen der Stadt. Darüber entstehen Wohnungen, urbanes Leben, also direkt über einem kulturellen Ankerpunkt. Damit setzt Nienburg ein klares Signal für die Entwicklung der Innenstadt, weg von reinen Einzelhandelsstandort hin zu einer lebendigen Mischung aus Wohnen, Bildung und Aufenthaltsqualität. Das Projekt ist Teil der Städtebauförderung und passt damit in eine größere Strategie. Es geht um nicht weniger als die Zukunft der Innenstädte. Nachhaltiger, vielfältiger, ja, und attraktiver für die Menschen, die dort leben und diese Stadt, diese Innenstadt besuchen. Gerade die Kombination aus Bibliothek und Wohnraum gilt als zukunftsweisend, denn Innenstädte stehen vielerorts unter Druck durch Onlinehandel, verändertes Konsumverhalten, ja, und Leerständen natürlich. Nienburg setzt hier bewusst auf neue Nutzungskonzepte. Ein Haus, das Wissen, Begegnung und Wohnen vereint und damit ein Stück Stadt neu denkt. Wann genau die Bauarbeiten starten, ist noch offen. Klar ist aber, die Lange Straße könnte schon bald ein neues, lebendiges Zentrum bekommen. Anmerkung, es hat auch lange gedauert, bis hier mal etwas passiert.

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In Winslar wird es zur kommenden Kommunalwahl eine Premiere geben. Mit der demokratischen Liste Winslar tritt erstmals eine unabhängige Wählergemeinschaft an, jenseits klassischer Parteistrukturen. Der Hintergrund dafür liegt in der vergangenen Wahlperiode 2021, hätte die SPD eigentlich 2 Sitze im Ortsrat besetzen können, doch weil nur ein Kandidat auf der Liste stand, blieb ein Platz unbesetzt. Die Folge? Statt zu 5 mussten 4 Ortsratmitglieder die Arbeit stemmen, diskutieren, planen und für die Anliegen der Bürgerinnen und Bürger da sein. Ein Zustand, der sich nicht wiederholen soll. Die Lösung? Eine gemeinsame Liste für das Dorf, eine Wählergemeinschaft, bei der Parteipolitik bewusst in den Hintergrund rückt und stattdessen die Interessen Winslers im Mittelpunkt stehen. Das haben wir im Grunde schon immer so gemacht, sagt Bernd Sandmann, Mitglied im Stadtrat und beratend im Ortsrat aktiv. CDU, SPD und Grüne hätten in Winslar stets konstruktiv zusammengearbeitet, auch ohne parteipolitische Reibungen. Mit der neuen Liste verbindet sich noch ein weiteres Ziel, mehr Menschen für die Kommunalpolitik zu gewinnen. Gerade jene, die sich engagieren wollen, sich aber nicht an eine Partei binden möchten. Und das Konzept scheint aufzugehen. Nach Aufrufen in den Vereinen und einer Gründungsversammlung stehen jetzt 7 Kandidaten und Kandidatinnen auf der demokratischen Liste Winslar. Damit könnten alle 5 Sitze im Ortsrat besetzt werden, inklusive Reserve. Sollte jemand ausscheiden, kann unkompliziert nachgerückt werden. Ein besonderer Schwerpunkt liegt auf der Stärkung der Dorfgemeinschaft. Vereine, Initiativen und das gesellschaftliche Leben in Winslar sollen aktiv unterstützt werden, mit dem Ziel einer bürgernahen Entwicklung des Ortes im Einklang mit seiner natürlichen Umgebung. Winslar geht damit einen eigenen Weg und könnte ein Beispiel dafür sein, wie Kommunalpolitik auch ohne klassische Parteigrenzen funktionieren kann.

Die Zukunft des Freibades am Dobben in Holtorf nimmt weiter Gestalt an und das trotz einiger Rückschläge. Denn klar ist, die erneute Ablehnung eines Förderantrags bedeutet keineswegs das Aus für das beliebte Freibad. Ganz im Gegenteil, hinter den Kulissen wird intensiv weitergearbeitet. Seit Jahren ziehen hier viele an einem Strang, die Stadt, die Politik, die Bädergemeinschaft und nicht zuletzt der Förderverein. Gemeinsam verfolgen sie ein Ziel, den langfristigen Erhalt des Freibades für die Menschen in der Region. Und aktuell passiert eine ganze Menge. Neue Fördermöglichkeiten werden geprüft, alternative Finanzierungskonzepte entwickelt und die Planungen für eine umfassende Sanierung laufen weiter. Es geht also voran, Schritt für Schritt. Im Mittelpunkt steht dabei vor allem die Modernisierung. Die Technik soll auf den neuesten Stand gebracht werden. Gleichzeitig spielt die Energieeffizienz eine zentrale Rolle. Ziel ist es, ein Freibad, das nicht nur heute funktioniert, sondern auch in Zukunft wirtschaftlich und nachhaltig betrieben werden kann. Denn eines ist klar, das Freibad am Dobben ist weit mehr als nur ein Ort zum Schwimmen. Es ist ein Treffpunkt, ein Stück Lebensqualität und für viele Menschen in Holtorf und Umgebung ein fester Bestandteil des Sommers. Ein ganz wichtiger Faktor dabei ist das enorme ehrenamtliche Engagement. Seit 2003 wird das Bad mit viel Herzblut betrieben, getragen von Menschen, die sich für ihr Freibad einsetzen. Dieses Engagement ist ein starkes Signal und zeigt, welchen Stellenwert das Bad vor Ort hat. Die Richtung ist also klar. Das Freibad soll nicht nur erhalten bleiben, sondern weiterentwickelt werden. Modern, effizient und zukunftsnah. Und genau daran wird jetzt weiter von den oder mit den Betroffenen gearbeitet.

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1: Ich bin David Büchner. Bis zu 1.000 Euro extra steuerfrei vom Arbeitgeber waren geplant, doch die Entlastungsprämie kommt vorerst nicht. Der Bundesrat stimmte dem vom Bundestag bereits beschlossenen Gesetzentwurf überraschend nicht zu. Grünen-Fraktionschefin Katharina Dröge wirft Bundeskanzler Friedrich Merz jetzt ein Scheitern seiner Krisenpolitik vor.
2: Wenn die eigenen CDU-Ministerpräsidenten die Krisenpolitik des Kanzlers stoppen, dann ist das ein Fiasko für Friedrich Merz persönlich. Es ist ein Fiasko für die gesamte Bundesregierung und auch für Lars Klingbeil als Finanzminister. Handwerklich haben die beiden es so schlecht gemacht, dass die eigenen Ministerpräsidenten gesagt haben, wir verweigern die Mehrheit.
1: Die Deutsche Industrie- und Handelskammer reagierte erleichtert. Der IHK-Präsident Peter Adrian bezeichnete das Veto der Länderkammer als erforderliche Notbremsung. Zum Schutz von Opfern häuslicher Gewalt hat der Bundestag eine Regelung zur elektronischen Fußfessel beschlossen. Neben den Koalitionsfraktionen Union und SPD stimmten auch die AfD und die Grünen zu. Die Linke enthielt sich.
3: Häusliche Gewalt treffe Frauen dort, wo sie sich eigentlich sicher fühlen sollten. Das können niemanden kalt lassen, so Justizministerin Hubig. Das beschlossene Gesetz besteht aus zwei Teilen. Darf sich ein Täter zum Beispiel seiner Frau oder Ex-Freundin nicht mehr nähern, kann er zum Tragen einer elektronischen Fußfessel verpflichtet werden. Kommt er der Frau trotz Verbot zu nahe, wird sofort Alarm ausgelöst und die Betroffene gewarnt. Außerdem sollen Familiengerichte Gewalttäter zu Maßnahmen wie Anti-Aggressionstrainings verpflichten können. Katrin Müller, Nachrichtenredaktion.
1: In Rheinland-Pfalz haben mehrere Täter in einer Bank Geiseln genommen. Die Einsatzkräfte seien in Sinzig mit einem Großaufgebot vor Ort, hieß es von der Polizei. Demnach handelt es sich bei einer der Geiseln um den Fahrer eines Geldtransporters. Die Lage sei derzeit statisch, hieß es. Und zum Sport. Nun ist es offiziell. In diesem Jahr springen erstmals auch die Frauen an allen vier Orten der Vierschanzentournee. Das teilte der Weltverband FIS mit. Die Wettbewerbe der Frauen finden jeweils am Qualifikationstag der Männer statt. FIS-Präsident Johann Eliasch nannte die Einführung der Tournee für Frauen einen wahren Meilenstein in der Geschichte des Skisprings.
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Blick auf die Uhr. Wir sind mitten im Nachmittag und hier läuft weiter eure Musik am Stück. Einfach zurücklehnen, weitermachen, genießen. Der nächste Song wartet schon. Ich bin India Kulik und ihr hört Radio Kulik.

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Ihr hört die Nachmittagssendung hier bei uns im Landkreis Nienburg. Keine langen Worte, nur gute Musik. Und genau damit machen wir jetzt auch weiter. Ich bin India Kulik und ihr hört Radio Mittelweser.

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2: Ich bin Dirk Zeitler. Bis zu 1.000 Euro extra steuerfrei vom Arbeitgeber sollten möglich werden, doch die Entlastungsprämie kommt vorerst nicht. Der Bundesrat stimmte dem vom Bundestag bereits beschlossenen Gesetzentwurf überraschend nicht zu. Die Deutsche Industrie- und Handelskammer reagierte erleichtert. Der IHK-Präsident Adrian bezeichnete das Veto der Länderkammer als erforderliche Notbremsung. Grünen-Fraktionschefin Dröge sprach hingegen von einem Fiasko für die Bundesregierung und für Bundeskanzler Merz. Zum Schutz von Opfern häuslicher Gewalt hat der Bundestag eine Regelung zur elektronischen Fußfessel beschlossen. Auf Anordnung eines Gerichts sollen mögliche Täter, gegen die schon ein Annäherungsverbot verhängt wurde, künftig zum Tragen des Geräts verpflichtet werden können. Vor dem Votum warb Bundesjustizministerin Hubich im Bundestag noch einmal um Zustimmung mit Blick auf die Fälle von häuslicher Gewalt.
3: Und diese Gewalt, sie trifft überwiegend Frauen, dort, wo sie sich eigentlich sicher fühlen sollen. Das kann niemanden kalt lassen. Hier muss unser Rechtsstaat handeln, denn es ist seine Kernaufgabe, Menschen vor Gewalt zu schützen.
2: Familiengerichte können Täter mit dem Gesetz außerdem dazu verpflichten, an einem sozialen Trainingskurs oder einer Gewaltpräventionsberatung teilzunehmen. Tanken ist aktuell so günstig wie seit 2 Monaten nicht mehr. Laut ADAC kostet ein Liter Super E10 im bundesweiten Schnitt gerade knapp 1,98 Euro. Diesel sank etwas mehr und liegt bei rund 2,03 Euro.
4: Vor allem der gesunkene Ölpreis dürfte die Spritpreise zuletzt nach unten gedrückt haben. Trotzdem sagen Experten, der Tankrabatt kommt wohl noch immer nicht komplett bei den Autofahrern an. Denn eigentlich müsste Benzin durch die Steuersenkung sogar noch etwas günstiger sein. Dazu kommen große Unterschiede, je nach Stadt, Tankstelle und Uhrzeit. Besonders günstig ist Tanken oft am späten Vormittag. Mittags springen die Preise dagegen häufig erstmal wieder nach oben, bevor sie später erneut sinken. Zoe Tassovali, Nachrichtenredaktion.
2: In einer Bankfiliale in Rheinland-Pfalz gibt es eine Geiselnahme. Die Polizei geht dabei von mehreren Tätern und Geiseln aus. Bei einer Geisel handelt es sich um den Fahrer eines Geldtransportes, heißt es. Die Lage sei derzeit statisch. Die Einsatzkräfte seien in Sinzig mit einem Großaufgebot vor Ort, so die Beamten. Demnach laufen umfangreiche Maßnahmen.
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5: Die Sonne zeigt sich, der Kaffee duftet und wir liefern die passende Musik dazu. Ein entspannter Nachmittag liegt vor uns, perfekt, um einfach mal durchzuatmen. Viel Freude beim Zuhören. Ich bin India Kulik und ihr hört Radio Mittelweser.

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Vielleicht habt ihr heute schon einiges geschafft oder steckt noch mitten in euren Aufgaben. Hier bei uns bekommt ihr zwischendurch ein bisschen Durchatmen, ein bisschen Mitsummen, ein bisschen gute Laune. Musik am Stück für euren Nachmittag im Landkreis Nienburg. Und davon gibt's jetzt gleich noch mehr. Ich bin Indira Kullig und ihr hört Radio.

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Ende dieser Stunde angekommen. Aber die nächste steht schon bereit. Bleibt dran, nach den Weltnachrichten geht's weiter mit neuen Geschichten und guter Musik. Ich bin India Kulik und ihr hört Radio Mittelweser.

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1: Ich bin Dirk Zeitler. Der Streit um die geplante steuerfreie Entlastungsprämie von bis zu 1.000 Euro geht weiter. Nach dem Nein des Bundesrats melden sich jetzt Wirtschaft, Länder und Opposition zu Wort. Sie kritisieren die Bundesregierung scharf.
2: Die Tarifgemeinschaft der Länder spricht von einem klaren Warnschuss an den Bund. Die Länder sagen nämlich, die Bundesregierung verspricht zwar Entlastungen, aber zahlen sollen am Ende vor allem Länder und Kommunen. Arbeitgeberverbände begrüßen wiederum den Stopp und warnen davor, Unternehmen mitten in der Krise zusätzlich zu belasten. Und auch aus der Opposition kommt scharfe Kritik. Grünen-Fraktionschefin Dröge spricht von einem Fiasko für Kanzler Merz und dessen Krisenpolitik. Zoe Tassovali, Nachrichtenredaktion.
1: 3 Monate nach dem Start des neuen Wehrdienstes hat die Bundeswehr erste Rekruten über ihre neue Anwerbeoffensive gewonnen. Wie das Verteidigungsministerium in Berlin mitteilte, wurden Musterungen durchgeführt und Interessierte für konkrete Verwendungen eingeplant oder bereits eingestellt. Genaue Zahlen nannte ein Sprecher nicht. Zum Schutz von Opfern häuslicher Gewalt hat der Bundestag eine Regelung zur elektronischen Fußfessel beschlossen. Auf Anordnung eines Gerichts sollen mögliche Täter, gegen die schon ein Annäherungsverbot verhängt wurde, künftig zum Tragen des Geräts verpflichtet werden können. Vor dem Votum warb Bundesjustizministerin Hubich im Bundestag noch einmal um Zustimmung mit Blick auf die Fälle von häuslicher Gewalt.
3: Und diese Gewalt, sie trifft überwiegend Frauen, dort, wo sie sich eigentlich sicher fühlen sollen. Das kann niemanden kalt lassen. Hier muss unser Rechtsstaat handeln, denn es ist seine Kernaufgabe, Menschen vor Gewalt zu schützen.
1: Familiengerichte können Täter mit dem Gesetz außerdem dazu verpflichten, an einem sozialen Trainingskurs oder einer Gewaltpräventionsberatung teilzunehmen. Bei der weiter andauernden Geiselnahme in einer Volksbankfiliale im rheinland-pfälzischen Sinzig sind nach Erkenntnissen der Polizei wohl keine Kunden unter den Geiseln. Es gebe auch keine Erkenntnisse über Tote oder Verletzte. Der Einsatz laufe nach wie vor, die Lage sei statisch. Es handelt sich um eine Geiselnahme, das kann dauern, sagte ein Polizeisprecher. Die Polizei äußerte sich nicht dazu, ob Kontakt zu den Geiselnehmern besteht.
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4: Und damit sind wir am frühen Nachmittag angelangt und geben den Tag ganz an die Musik ab. Egal, ob ihr gerade im Landkreis Nienburg unterwegs seid, im Büro sitzt oder zu Hause eine kleine Pause einlegt. Bleibt einfach dran, genießt die nächsten Songs und macht euch einen entspannten weiteren Tag. Ich bin Indira Kullig und ihr hört Radio Mittelweser.

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Ein Gruß an alle, die gerade im Landkreis Nienburg unterwegs sind. Egal ob in Steimke, Liebenau oder irgendwo dazwischen. Wir wissen, der Nachmittag kann manchmal ein bisschen zäh sein. Deshalb gibt's bei uns heute extra viel Musik, die euch ein bisschen Energie oder ein bisschen Entspannung schenkt. Je nachdem, was ihr gerade braucht. Ich bin India Kulik und ihr hört Radio Mittelstadt.

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Die Uhr tickt Richtung nächste Stunde und wir natürlich mit. Gleich geht's weiter mit frischen Themen, guter Musik und allem, was dazu gehört. Ich bin Indira Kulik und ihr hört Radio Mittelweser.

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1: Ich bin Dirk Zeitler. Die Geiselnahme in einer Bankfiliale im Rheinland-Pfälzischen Sinzig ist laut Polizei beendet. Zwei Personen, bei denen es sich wohl um Opfer handele, seien unverletzt angetroffen worden, sagte ein Polizeisprecher. Tatverdächtige seien nicht gefunden worden. Die Fahndung nach ihnen laufe. Der Zugriff erfolgte durch Kräfte des Spezialeinsatzkommandos. 3 Monate nach dem Start des neuen Wehrdienstes hat die Bundeswehr erste Rekruten über ihre neue Anwerbeoffensive gewonnen. Das teilte das Verteidigungsministerium mit. Demnach wurden Musterungen durchgeführt und Interessierte eingeplant oder bereits eingestellt. Genaue Zahlen nannte ein Sprecher nicht.
2: Seit Januar fragt die Bundeswehr 18-Jährige aktiv, ob sie Lust hätten auf einen Wehrdienst. Über 200.000 Briefe wurden schon verschickt. Junge Männer müssen antworten, Frauen können es freiwillig tun und das machen bislang nur sehr wenige. Die Quote liege bei nur rund 3%. Von den angeschriebenen Männern hätten etwa 86% den Fragebogen fristgerecht beantwortet. Diejenigen, die nicht reagieren, bekommen eine Erinnerung. Wer sich weiter nicht rührt, dem droht ein Bußgeld von 250 Euro. Unter dem Motto "Nie wieder Wehrpflicht" haben heute in über 100 Städten junge Menschen gegen den Wehrdienst protestiert. Thomas Bremser, Nachrichtenredaktion.
1: Der Streit um die geplante steuerfreie Entlastungsprämie von bis zu 1.000 Euro geht weiter. Nach dem Nein des Bundesrats melden sich jetzt Wirtschaft, Länder und Opposition zu Wort. Sie kritisieren die Bundesregierung scharf.
3: Die Tarifgemeinschaft der Länder spricht von einem klaren Warnschuss an den Bund. Die Länder sagen nämlich, die Bundesregierung verspricht zwar Entlastungen, aber zahlen sollen am Ende vor allem Länder und Kommunen. Arbeitgeberverbände begrüßen wiederum den Stopp und warnen davor, Unternehmen mitten in der Krise zusätzlich zu belasten. Und auch aus der Opposition kommt scharfe Kritik. Grünen-Fraktionschefin Dröge spricht von einem Fiasko für Kanzler Merz und dessen Krisenpolitik. Zoe Tassovali, Nachrichtenredaktion.
1: Die britischen Rechtspopulisten von Reform UK haben bei den Kommunal- und Regionalwahlen in Großbritannien stark abgeschnitten. Die Partei von Brexit-Vorkämpfer Farage gewann hunderte Mandate in kommunalen Gremien in England hinzu. Größter Verlierer ist die regierende Labour-Partei von Premierminister Starmer. Trotzdem wies Starmer Rücktrittsforderungen zurück.
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4: Die Musik läuft durch und wir sorgen dafür, dass ihr gut durch die nächsten Stunden kommt. Bleibt einfach bei uns, der nächste Song steht schon bereit. Die Sonne zeigt sich, der Kaffee duftet und wir liefern die passende Musik dazu. Ein entspannter Nachmittag liegt vor uns, perfekt, um einfach mal durchzuatmen. Viel Freude beim Zuhören, ich bin India Kulik und ihr hört Radio Mittelweser.

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Vielleicht habt ihr heute schon einiges geschafft oder seid noch mitten im Tagesprogramm. Hier bei uns bekommt ihr zwischendurch einen kleinen musikalischen Reset. Einfach mal durchatmen, den Kopf frei bekommen und den Moment genießen. Wir bleiben für euch in der Musikspur und machen direkt weiter. Ich bin India Kulig.

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das war's von mir für diesen Nachmittag hier im Landkreis Nienburg. Die Musik übernimmt jetzt Egon Garding und begleitet euch weiter. Vielleicht seid ihr gerade auf der B6 unterwegs, vielleicht im Garten oder einfach mitten im Alltag. Wie auch immer, bleibt gut gelaunt und lasst euch von den nächsten Titeln ein bisschen tragen. Ich bin India Kulig und ihr hört Radio Mittelwiese.

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1: Ich bin Dirk Zeitler. Die geplante Prämie von bis zu 1.000 Euro zur Entlastung der Arbeitnehmer steht auf der Kippe. Der Bundesrat hat die Maßnahmen zur Abfederung der wegen des Iran-Kriegs drastisch gestiegenen Energiepreise vorerst gestoppt. Für die ohnehin schon kriselnde Bundesregierung bedeutet die überraschende Ablehnung eine weitere bittere Schlappe nur 2 Tage nach ihrem einjährigen Jahrestag. Ob die Prämie nun überhaupt noch eine Chance hat, ist fraglich. Der Bundesrat hat auch den Weg für Public Viewing Events während der anstehenden Fußball-WM freigemacht. Damit werden öffentliche Übertragungen von WM-Spielen auch nach 22 Uhr möglich.
2: Warme Sommernächte und gemeinsam Fußball schauen. Genau das dürfte bei der WM jetzt vielerorts möglich bleiben. Denn gerade bei diesem Turnier laufen viele Spiele mitten in der Nacht hier bei uns in Deutschland. Die Behörden vor Ort dürfen Public Viewings deshalb auch nach 22 Uhr erlauben, sollen dabei aber weiter auf den Lärmschutz achten. Heißt, Fußballstimmung ja, aber die Nachbarn sollen trotzdem nicht gestört werden. Die Vorrundenspiele der deutschen Mannschaft sind um 19 bzw. 22 Uhr. Zoe Tassovali, Nachrichtenredaktion.
1: 3 Monate nach dem Start des neuen Wehrdienstes hat die Bundeswehr erste Rekruten über ihre neue Anwerbeoffensive gewonnen. Das teilte das Verteidigungsministerium in Berlin mit. Demnach wurden Musterungen durchgeführt und Interessierte eingeplant oder bereits eingestellt. Genaue Zahlen nannte ein Sprecher nicht.
3: Seit Januar fragt die Bundeswehr 18-Jährige aktiv, ob sie Lust hätten auf einen Wehrdienst. Über 200.000 Briefe wurden schon verschickt. Junge Männer müssen antworten, Frauen können es freiwillig tun und das machen bislang nur sehr wenige. Die Quote liege bei nur rund 3%. Von den angeschriebenen Männern hätten etwa 86% den Fragebogen fristgerecht beantwortet. Diejenigen, die nicht reagieren, bekommen eine Erinnerung. Wer sich weiter nicht rührt, dem droht ein Bußgeld von 250 Euro. Thomas Bremser, Nachrichtenredaktion.
1: Die Geiselnahme in einer Bankfiliale im rheinland-pfälzischen Sinzig ist beendet. 2 Personen, bei denen es sich wohl um Opfer handele, seien unverletzt angetroffen worden, sagte ein Polizeisprecher. Tatverdächtige seien nicht gefunden worden. Die Fahndung nach ihnen laufe.
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5: Ein herzliches Willkommen zu meiner Jubiläumssendung 100 Folgen Stadtgeflüster, heute am 8. Mai. Meine Themen heute: Familien- und Spargelfest, ein neues Leben in der Innenstadt, neue Wählergemeinschaft in Winslar und wir sprechen über das Freibad am Dobben. Ich wünsche euch gute Unterhaltung.

Das Museum Nienburg lädt am 10. Mai von 11 bis 17 Uhr wieder zum großen Familien- und 16. Spargelfest ein. Rund um das Spargelmuseum und das historische Quad Faslemhaus findet diese Veranstaltung statt. Ja, es ist ein echtes Familienhighlight und bietet ein prall gefülltes Programm für alle Generationen. Für Kinder gibt es gleich mehrere Attraktionen. Auf der Europawiese steht eine große Hüpfburg und im Garten können die jungen Gäste beim Mitmachzirkus von Silvia Lichtenberg und Andreas Wetzig kleine Kunststücke einstudieren. Außerdem tritt eine Gruppe des Zirkusprojekts Alla Hopp des SC Mark Lohe auf, ein Publikumsliebling der vergangenen Jahre. Die Museumspädagogik bietet zusätzlich eine kreative Mitmachstation im Lapidarium an. Nach der offiziellen Eröffnung durch Bürgermeister Jan Wendorf starten am Vormittag das beliebte Spargel-Schaukochen. Küchenchef Sascha Strobe vom Hotel Weserschlösschen zeigt live, wie vielseitig Spargel in der Küche eingesetzt werden kann. Natürlich gibt es auch eine Kostprobe. Moderiert wird das Ganze von Alga Sören de Boutmar und natürlich darf sie nicht fehlen, die neue Spargelkönigin Lena Musmann, die am Nachmittag für Selfies und Autogramme bereitsteht. Musikalisch wird es um 15.30 Uhr im Zeichensaal des Quad Faslemhauses das Duo Tango Tola von Tonka Angelov und Ursula Daus präsentieren unter dem Titel Nostalgie in Dur und Moll. Ein Konzert mit Tangos, Foxtrots, Evergreens und Filmmusiken für Violine und Klavier. Museumsleiterin Dr. Christina Nowak-Klimscher hebt zwei besondere Highlights hervor. Der Oldtimer Club Nienburg präsentiert sie in der Leinstraße mit historischen Fahrzeugen und das Duo Paul und Easy sorgt für Walk-Act mit einer rollenden Gartenbank, Artisten und Jonglage. Da gibt es tolle Überraschungsmomente. Für das leibliche Wohl ist ebenfalls gesorgt. Die Genussbar von Björn Grimmelmann bietet Spezialkreationen zum Spargelfest. Das Museumsteam kümmert sich um kalte Getränke und Waffeln und im Lapidarium serviert das Kaffeegartenteam selbstgebackenen Kuchen. Also rundherum ein großes Ereignis. Der Eintritt ist dank großzügiger Unterstützung mehrerer regionaler Partner frei. Der Zugang zu den Museumsgebäuden und zu Fräsenhof ebenfalls. Also Termin, nicht vergessen, 10. Mai von 11 bis 17 Uhr auf dem Gelände des Quad Faslemhauses und dem Spargelmuseum.

Mitten in bester Lage in der Langenstraße 31 bis 33 soll ein prägendes Gebäude eine komplette neue Zukunft bekommen. Die Stadt und die Bürger warten schon sehr lange darauf, dass etwas passiert. Und jetzt hat sich dafür der GBN, der Gesellschaft für Bauen und Wohnen, mit der Stadt Nienburg zusammengetan. Ziel ist es, ein Ort, der mehr als nur Fassade sein wird. Geplant ist eine moderne Stadtbibliothek im Erdgeschoss, offen, einladend als Treffpunkt für alle Generationen, ein Ort zum Lesen, Lernen und Begegnen, mitten im Herzen der Stadt. Darüber entstehen Wohnungen, urbanes Leben, also direkt über einem kulturellen Ankerpunkt. Damit setzt Nienburg ein klares Signal für die Entwicklung der Innenstadt, weg von reinen Einzelhandelsstandort hin zu einer lebendigen Mischung aus Wohnen, Bildung und Aufenthaltsqualität. Das Projekt ist Teil der Städtebauförderung und passt damit in eine größere Strategie. Es geht um nicht weniger als die Zukunft der Innenstädte. Nachhaltiger, vielfältiger, ja, und attraktiver für die Menschen, die dort leben und diese Stadt, diese Innenstadt besuchen. Gerade die Kombination aus Bibliothek und Wohnraum gilt als zukunftsweisend, denn Innenstädte stehen vielerorts unter Druck durch Onlinehandel, verändertes Konsumverhalten, ja, und Leerständen natürlich. Nienburg setzt hier bewusst auf neue Nutzungskonzepte. Ein Haus, das Wissen, Begegnung und Wohnen vereint und damit ein Stück Stadt neu denkt. Wann genau die Bauarbeiten starten, ist noch offen. Klar ist aber, die Lange Straße könnte schon bald ein neues, lebendiges Zentrum bekommen. Anmerkung, es hat auch lange gedauert, bis hier mal etwas passiert.

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In Hinsla wird es zur kommenden Kommunalwahl eine Premiere geben. Mit der demokratischen Liste Winsla tritt erstmals eine unabhängige Wählergemeinschaft an, jenseits klassischer Parteistrukturen. Der Hintergrund dafür liegt in der vergangenen Wahlperiode 2021, hätte die SPD eigentlich 2 Sitze im Ortsrat besetzen können, doch weil nur ein Kandidat auf der Liste stand, blieb ein Platz unbesetzt. Die Folge? Statt zu 5 mussten 4 Ortsratmitglieder die Arbeit stemmen, diskutieren, planen und für die Anliegen der Bürgerinnen und Bürger da sein. Ein Zustand, der sich nicht wiederholen soll. Die Lösung? Eine gemeinsame Liste für das Dorf, eine Wählergemeinschaft, bei der Parteipolitik bewusst in den Hintergrund rückt und stattdessen die Interessen Winslers im Mittelpunkt stehen. Das haben wir im Grunde schon immer so gemacht, sagt Bernd Sandmann, Mitglied im Stadtrat und beratend im Ortsrat aktiv. CDU, SPD und Grüne hätten in Winsla stets konstruktiv zusammengearbeitet, auch ohne parteipolitische Reibungen. Mit der neuen Liste verbindet sich noch ein weiteres Ziel, mehr Menschen für die Kommunalpolitik zu gewinnen. Gerade jene, die sich engagieren wollen, sich aber nicht an eine Partei binden möchten. Und das Konzept scheint aufzugehen. Nach Aufrufen in den Vereinen und einer Gründungsversammlung stehen jetzt 7 Kandidaten und Kandidatinnen auf der demokratischen Liste Winsla. Damit könnten alle 5 Sitze im Ortsrat besetzt werden, inklusive Reserve. Sollte jemand ausscheiden, kann unkompliziert nachgerückt werden. Ein besonderer Schwerpunkt liegt auf der Stärkung der Dorfgemeinschaft. Vereine, Initiativen und das gesellschaftliche Leben in Winsla sollen aktiv unterstützt werden, mit dem Ziel einer bürgernahen Entwicklung des Ortes im Einklang mit seiner natürlichen Umgebung. Winsla geht damit einen eigenen Weg und könnte ein Beispiel dafür sein, wie Kommunalpolitik auch ohne klassische Parteigrenzen funktionieren kann.

Die Zukunft des Freibades am Dobben in Holtorf nimmt weiter Gestalt an und das trotz einiger Rückschläge. Denn klar ist, die erneute Ablehnung eines Förderantrags bedeutet keineswegs das Aus für das beliebte Freibad. Ganz im Gegenteil, hinter den Kulissen wird intensiv weitergearbeitet. Seit Jahren ziehen hier viele an einem Strang, die Stadt, die Politik, die Bädergemeinschaft und nicht zuletzt der Förderverein. Gemeinsam verfolgen sie ein Ziel, den langfristigen Erhalt des Freibades für die Menschen in der Region. Und aktuell passiert eine ganze Menge. Neue Fördermöglichkeiten werden geprüft, alternative Finanzierungskonzepte entwickelt und die Planungen für eine umfassende Sanierung laufen weiter. Es geht also voran, Schritt für Schritt. Im Mittelpunkt steht dabei vor allem die Modernisierung. Die Technik soll auf den neuesten Stand gebracht werden. Gleichzeitig spielt die Energieeffizienz eine zentrale Rolle. Ziel ist es, ein Freibad, das nicht nur heute funktioniert, sondern auch in Zukunft wirtschaftlich und nachhaltig betrieben werden kann. Denn eines ist klar, das Freibad am Dobben ist weit mehr als nur ein Ort zum Schwimmen. Es ist ein Treffpunkt, ein Stück Lebensqualität und für viele Menschen in Holtorf und Umgebung ein fester Bestandteil des Sommers. Ein ganz wichtiger Faktor dabei ist das enorme ehrenamtliche Engagement. Seit 2003 wird das Bad mit viel Herzblut betrieben, getragen von Menschen, die sich für ihr Freibad einsetzen. Dieses Engagement ist ein starkes Signal und zeigt, welchen Stellenwert das Bad vor Ort hat. Die Richtung ist also klar. Das Freibad soll nicht nur erhalten bleiben, sondern weiterentwickelt werden. Modern, effizient und zukunftsnah. Und genau daran wird jetzt weiter von den oder mit den Betroffenen gearbeitet.

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Ja, liebe Freunde, das war meine 100. Sendung Stadtgeflüster. Heute am 8. Mai. Meine Themen waren das Familien- und Spargelfest am 10. Mai im Quad Fasslimhaus und auf dem Gelände des Spargelmuseums. Wir haben über ein neues Leben in der Innenstadt gesprochen, also um diese Problemimmobilie gegenüber des Rathauses, und wir sprachen über die neue Wählergemeinschaft in Winslar und über die Zukunft des Freibades am Dom. Ich hoffe, es hat euch gefallen und sage bye bye. Bis zum nächsten Mal, euer Egon Garding.

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1: Ich bin Dirk Zeitler. Die geplante Prämie von bis zu 1.000 Euro zur Entlastung der Arbeitnehmer steht auf der Kippe. Der Bundesrat hat die Maßnahme zur Abfederung der wegen des Iran-Kriegs drastisch gestiegenen Energiepreise vorerst gestoppt.
2: Die Tarifgemeinschaft der Länder spricht von einem klaren Warnschuss an den Bund. Die Länder sagen nämlich, die Bundesregierung verspricht zwar Entlastungen, aber zahlen sollen am Ende vor allem Länder und Kommunen. Arbeitgeberverbände begrüßen wiederum den Stopp und warnen davor, Unternehmen mitten in der Krise zusätzlich zu belasten. Und auch aus der Opposition kommt scharfe Kritik. Grünen-Fraktionschefin Dröge spricht von einem Fiasko für Kanzler Merz und dessen Krisenpolitik. Zoe Tassovali, Nachrichtenredaktion.
1: Zum Schutz von Opfern häuslicher Gewalt hat der Bundestag eine Regelung zur elektronischen Fußfessel beschlossen. In zweiter und dritter Lesung stimmten neben den Koalitionsfraktionen Union und SPD auch die AfD und die Grünen zu.
3: Häusliche Gewalt treffe Frauen dort, wo sie sich eigentlich sicher fühlen sollten. Das können niemanden kalt lassen, so Justizministerin Hubig. Das beschlossene Gesetz besteht aus zwei Teilen. Darf sich ein Täter zum Beispiel seiner Frau oder Ex-Freundin nicht mehr nähern, kann er zum Tragen einer elektronischen Fußfessel verpflichtet werden. Kommt er der Frau trotz Verbot zu nahe, wird sofort Alarm ausgelöst und die Betroffene gewarnt. Außerdem sollen Familiengerichte Gewalttäter zu Maßnahmen wie Anti-Aggressionstrainings verpflichten können. Katrin Müller, Nachrichtenredaktion.
1: Nach einer möglichen Geiselnahme in einer Bankfiliale im rheinland-pfälzischen Sinzig fahndet die Polizei nach den Tätern. Spezialkräfte hatten am Morgen nach einem Alarm in der Bank in dem Ort Position bezogen. Sie betraten nach etwa 6 Stunden das Gebäude und trafen einem Sprecher zufolge 2 Personen unverletzt an, bei denen es sich wohl um Opfer handele. Tatverdächtige seien nicht gefunden worden, die Fahndung nach ihnen laufe. Im Fall der in die Uniklinik Düsseldorf gebrachten Hantavirus-Kontaktperson vom Kreuzfahrtschiff Hondius kann den Ärzten zufolge noch keine Entwarnung gegeben werden. Wir haben keine Viren nachgewiesen, sagte der Bereichsleiter Tropenmedizin, Oberarzt Thorsten Feld. Die Kontaktperson könne dennoch infiziert sein, aber innerhalb der Inkubationszeit. Erst einmal sei es erfreulich, dass der klinische Zustand weiter gut und stabil sei.
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5: Wirklich. Schönes Zusammensein mit den Jüngern, wie gesagt, wir kennen uns ja alle.
6: Heute ist richtig viel los. Nicht nur hier, wir hatten ja gerade Besuch von Peter Drakenburg, Michi, wir haben auch richtig viel Sport.
5: Teilnahme
6: wir haben ganz viel Sport, wir haben
5: der Eintritt ist wie immer frei.
6: Auch Schwimmen haben wir heute mal wieder dabei.
5: Beide Mannschaften
6: die Lotta geht an den Start, zusammen mit ihrem Kollegen Leo Winter. Also wir haben eine ganze Menge zu tun heute. Mein lieber Mann, die Zeit wird uns weglaufen.
7: Michi, du hast gerade gesagt, nicht nur die Männer schnell in den Jungs machen.
6: Also da ist natürlich Derby, Liebenau gegen Friedrichshagen, aber auch die Mädels hauen kräftig gegen den Ball.
7: Genau, auch in der Regionsklasse Damen 30, da spielt der TKW und empfängt zu Hause den SV Brigitta Elberath Steinke. Das wird ein hochinteressantes Spiel, die haben sie auch in der Halle schon gesehen. Und das Ganze beginnt am Sonntag um

0: wenn zwei Schweizer aufeinandertreffen. Ja? Steffi Heinzmann singt DJ Bobo Love is All Around auf Radio Melisa. Und wir sind mittendrin.
1: Ich dachte, die jodeln von den Bergen dann so. Machen das nicht die Schweizer?
0: Oder
1: so einer dicken Glocke in der Kuh.
0: Genau.
2: Jason
0: ja.
2: Aber das ist eigentlich das Jodeln.
0: Wir haben eben schon über das Derby im Tennis gesprochen.
2: Ach so. Aber Derby-Zeit auch ja. in der Fußball.
1: Und hast du dein Diplom gemacht
0: dabei? Ja, das ist richtig.
1: Da kommt es zum
0: Derby
1: zwischen Lese und Rehburg.
2: Na gut, aber über Handball
1: sprechen wir später. Das Hinspiel in der Bezirksliga hat Lese
0: nicht erfolgreich.
1: Da war es eher Federball.
0: Nee, wir haben wirklich in der Halle gespielt und so.
1: Am Sonntag, um 15 Uhr, geht es jetzt in Lese.
0: Federball darfst du nicht mehr Badminton sagen.
1: Ja, um die Revanche. Ja, deswegen
2: frage ich dich ja, was Jens Gerber hast.
1: Federball habe ihn gefragt. So,
2: also, ihr
1: müsst
2: zur Sache, ne?
1: euch, genau. ist dürft euch auf diesen Sieg nicht
2: wir reden über ihr müsst euch anstrengen, denn
1: unterwegs
2: Rehburg ist, hat sich das,
1: haben sich die
2: mal hören, was er sagt.
1: Des Marion Dönhoff Gymnasiums hier aus Nienburg für die Endrunde Jugend trainiert für Olympia in Berlin qualifiziert. Das ist echt sensationell, das ist großartig.
2: Schön,
1: und die waren von Montag bis Mittwoch voll im Schweiß
2: glaube,
1: und haben gespielt
2: sind etwas
1: und
2: anders.
1: Haben einen ganz hervorragenden 9. Platz erzielt.
2: Rehburg
1: und
2: wesentlich
1: Sandra Reichstein,
2: als
1: wer sonst
2: hatten sie, glaube ich, ein paar Probleme.
1: War mit dieser Gruppe in Berlin und berichtet uns
2: die letzten Ergebnisse. Aber nichtsdestotrotz spielen wir zu
3: Hallo
2: Hause.
3: Michi, ich melde mich hier live aus Berlin aus der
2: Max-Schmeling-Halle
3: beim Schulwettbewerb
2: Jugend trainiert für Olympia. Ich hoffe, wir
3: sind hier mit einer
2: U14-Mannschaft.
0: Er hat es ja gerade gesagt, also 5-1, das wird kein Spaziergang werden. Ähnlich sieht es auch der RSV Rehburg. Mark Friedrich sagt nämlich, also dieses 5-1, das wollen wir auf jeden Fall wieder
3: heute Abend sicherlich noch ein klein bisschen feiern gehen, ehe morgen schon die Heimreise ansteht. Wir alle müssen nämlich morgen schon nach Hause, weil am Samstag bereits das nächste Badminton-Turnier für manche aus der Schulmannschaft ansteht und auch für mich als Trainerin. Wir fahren nämlich am Samstagmorgen ganz früh gleich nach Schüttorf, das ist in der Nähe der holländischen Grenze, um dort an der Zehrangliste im Doppel- und Mixed für die Altersklasse U11 bis U19 teilzunehmen. Wir werden mit ca. 20 Schülern und Jugendlichen nach Schüttorf fahren und ich werde berichten, wie es dann gelaufen ist.
0: Der RSV Rehburg will auf jeden Fall, dass ich da oben besetze. In der Bezirksliga. Die wollen drin bleiben.
1: Ja, also oben sind im unteren Mittelfeld. Da wollen sie sich festsetzen, das wollen sie klar machen. Und da muss nur ein Sieg her, da hat er recht. Dann ist es rechnerisch ziemlich safe.
0: Ja, die wollen halt nichts mit dem Abstieg zu tun. Durch da wiederum sind sowohl Steinke und auch Drakenburg vor einigem Relegationsplatz.
1: Ja, und die müssen ran am Sonntag um 15 Uhr. Drakenburg spielt in Isenweihe und Steinke muss zum

0: müssen wir einmal ganz kurz Anlauf nehmen und dann rein ins
1: Nein.
0: Ah, nee, das darfst du nicht.
1: Du musst doch nicht vom Bock. Bock ist ein Tongerät.
0: Ja, ist das in der Stadt? Wir haben eben darüber gesprochen, der Derby in der Fußball-Bezirksliga, da muss Rehburg gegen Lese ran.
2: Es geht ums
0: und auch in der Kreisliga stehen zwei
2: interessante Derbys auch so gut gemacht.
0: Ja, einmal im Süden und einmal im Norden.
2: Lotte Steinbeck,
0: absolut.
2: Die
0: schon
2: bei den norddeutschen Meisterschaften
0: das Spiel Schamalu
2: ganz genau am Sonntag ist ihr Einsatz.
0: Schamalu hat da mit Leo Winter
2: richtig viel zu tun.
0: Nein, die schwimmen nicht zusammen, sondern die haben getrennte
2: und im Norden
0: TSV Eistrup
2: empfängt. Für die norddeutsche Meisterschaft in Braunschweig seit letztem Wochenende.
0: Das ist schon sensationell.
2: Also zwei hochinteressante
0: Sie hoffen es auch nicht weit auseinander.
2: Außerdem muss Martin wegzukommen
0: und das Steinbring ran.
2: Weserstraße
0: Lockholm spielt gegen Hasbergen. Erichshagen muss gegen Husum. Dann haben wir noch Stöckse gegen Steierberg. Auch immer eine Wundertüte. Und in der Komata trifft auch Seppenhausen bei. Und wir kommen jetzt zu einer ganz anderen Sportart.
3: Ja, nämlich nicht Fuß, sondern
0: Faustball.
3: Faustball,
0: richtig. Und da haben wir ein Team hier, MTV Nordel. Man würde denken, ja, das sind die Diebenauer. Denkst du am höchstklassigsten bei den Männern spielen die Nordler? Aber einmal muss man so sagen, dass die Nordler nur ein halbes Jahr immer spielen. Das andere halbe Jahr ist Nordel quasi verkleidet. Richtig, im Winter spielen sie, also die haben eine Spielgemeinschaft mit SV Erichshagen. Im Winter spielen sie unter SV Erichshagen und im Sommer in der Feldsaison als MTV Nordel. Und Marc Hamburg ist der Sprecher des Teams. Die empfangen nämlich am Sonntag ab 10 Uhr auf dem Sportplatz in Nordel. Drei Teams, Limwerda, Bretthof 3 und Ahlhorner SV. Die sind ein paar Mal schon deutscher Meister geworden, jetzt aber die zweite vom Ahlhorner SV. Und er erzählt uns, was ihn da erwartet und sein Team.
4: Ja, am Sonntag ist es für uns dann soweit. Wie schon sagt, bei uns zu Hause heimische Kulisse. Freuen uns, wenn die eine oder andere Person dann doch mal vorbeikommt, da seine Bratwurst abholt oder das ein oder andere Getränk zu sich nehmen möchte. Deswegen ist die für alle da. Genau, wir freuen uns tierisch. Ja, zu den Gegnern. Wir haben natürlich mit Ahlhorn 2 einen sehr routinierten Gegner mit ganz, ganz viel Erfahrung in den höheren Ligen. Die holen sich jedes Jahr wieder ein, zwei talentierte Jugendspieler dazu, die die Mannschaft dann eben auch nochmal wieder ein bisschen frisch macht. Es macht immer super Spaß, gegen die zu spielen. Ja, die wissen, was sie machen, aber dennoch kann man da mit Kampf den einen oder anderen Punkt sicherlich für uns rausholen. Bei Bretthof 3 ist es ganz ähnlich. Eine Mannschaft, die viele Jahre Bundesliga gespielt hat, spielerisch ganz schwer zu besiegen ist, ganz viel Taktik und cleveres Spielverständnis. Ja, wir werden sehen, was da zu machen ist. Gegen Limwerda sieht das ein bisschen anders aus. Wir haben in den letzten Jahren die unterschiedlichsten Spiele gegen Limwerda gehabt. Das ist definitiv eine Mannschaft, die das ganze Jahr über mit uns auf Augenhöhe unterwegs ist. Wir werden in der Tabelle viel miteinander zu tun haben und das ist dann eben das Spiel, wo wir ganz viel

0: richtigen Punkte holen. Auf der anderen Seite haben wir auch gegen jede dieser Mannschaften schon den einen oder anderen Satz mal für uns entscheiden können. Darum heißt es für uns Sonntag, erstes Spiel oder erster Spieltag, das Spielen, was wir können, ein bisschen das Training aus der Vorbereitung mitnehmen und mit dem richtigen Einsatz im Kampf kann an dem Heimspieltag dann viel, viel für uns möglich sein.
1: Und in der Nachbarschaft, da wird auch kräftig Faustball gespielt, ne?
2: Richtig, beim MTV Diepenau, die Männer spielen Bezirksoberliga, eine Liga darunter und die haben auch einen Heimspieltag, also da im Südkreis ist viel los. Und der MTV Diepenau empfängt den MTV Nordel, die zweite Mannschaft, also ein Derby. Wir haben Derbys an diesem Wochenende ohne Ende in allen Sportarten. Den TuS Empelde, den MTSV Erzen und die
1: Radio
2: Gießen-Marode
1: dabei.
2: Also das wir gucken mal so ein bisschen
1: im Jugendsport,
2: da haben wir schon
1: Begriffe gehabt.
2: Wir waren schon kühlen
1: Nass. Jetzt,
2: Michi, ist eine Runde Handball.
1: Jawohl, wir gehen in die Halle, Runde Handball. Die Handballsaison geht dem Ende entgegen, auch für unsere weibliche A-Jugend des der HSG und die spielt in der Landesliga, ist Tabellendritter, 2 Punkte hinter dem Tabellenzweiten Elze und wie das so das Schicksal will, sie müssen in Elze am allerletzten Spieltag antreten und sie müssen gewinnen, wenn sie noch Zweiter und den Relegationsplatz erreichen werden wollen.
2: Das ist alles entscheidende Spiel gegen den direkten Konkurrenten.
1: Yes, unbedingt. Und da müssen nicht nur ein Sieg her, da müssen auch ein paar Tore mehr. Wie viele Tore, mit wie groß der Unterschied sein muss zum Sieg, das erzählt uns Johanna Wresche, die Trainerin der HSG A-Jugendlichen.
3: Moin Michi. Ja, ein einfacher Sieg wird uns nicht mal ausreichen am Wochenende. Wir müssen Elze mit 7 Toren Unterschied schlagen, um die Vizemeisterschaft noch zu ergattern. Das werden wir natürlich probieren nach unserem letzten Spiel gegen Wettbergen, welches wirklich ein harter Kampf war. Gehen wir guter Dinge in das Spiel am Samstag und hoffen natürlich, dass wir unser letztes Spiel mit der A-Jugend mit einem Sieg nach Hause bringen können. Ob uns das gelingt? Mal schauen. Wir hoffen auf jeden Fall, dass unsere Strategie aufgeht. Wir haben uns ein paar Dinge überlegt, was im Hinspiel nicht so gut gelaufen ist und wollen das natürlich jetzt im Rückspiel anwenden und hoffentlich wird das die Lösung für uns sein.

0: Die Magie des Sportes ist unser ganz großes Thema heute bei uns auf Radio Mittelweser. Michi, wir haben jetzt ganz großes Tennis, weil das ist ja auch hier bei uns, wird ja nicht nur viel Fußball gespielt, wir haben auch richtig viel Tennis hier bei uns.
1: Und richtig viel, richtig viel. Und sogar hochklassig in der Herren 30. Also du musst die 30 überschritten haben. Da bist du aber ja noch in der Blüte deines sportlichen Werdegangs.
0: Das ist ja wie beim Fußball. Es gibt ja eine Ü40 zum Beispiel, eine Ü50 und da ist es aber, muss 30 sein und dann darf man da quasi
1: mit. Ja, genau so ist es. Also so ist es ja im Tennis auch. Und da sind ganz viele richtig gute Tennisspieler und die sammeln sich zurzeit in Steimke. Und Steimke spielt in der Landesliga. Nun habe ich immer gedacht, Landesliga kommt vor der Verbandsliga, so wie in vielen anderen Ligen auch. Fußball ist es auch so. Umgekehrt ist es. Hier ist es so, dass die Landesliga die zweithöchste auf Verbandsebene ist und das ist enorm. Und da spielt die Herren 30 der SV Brigitta Elverath Steimke. Und die sind am Wochenende zu Gast in Sieke, haben leider ihr erstes Spiel auch schon auswärts spielen müssen und verloren. Und Wilken Jacobs ist ein bisschen skeptisch, aber hat auch ein bisschen Hoffnung, dass es diesmal mit einem Sieg gelingen könnte.
2: Hallo Michael. Ja, treffend formuliert. Der Sieg muss wirklich her, aber am Ende muss man das Ganze auch realistisch einordnen. Diese Staffel ist extrem stark. Sieke ist auch einer der Aufstiegsaspiranten. Dementsprechend wird es für uns extrem schwer, da Zählbares mitzunehmen. Also da sind wir realistisch genug. Wir wollen gut mithalten. Wir sind ja neu in dieser Staffel und am Ende muss man sagen, die Landesliga ist vom Niveau her doch nochmal ein deutliches Stück mehr als das, was wir in der Verbandsliga bis jetzt erlebt haben. Dementsprechend haben wir am ersten Punktspiel ein bisschen Lehrgeld bezahlt und ich vermute, dass es jetzt mit einem sehr, sehr starken Gegner da auch mit weitergehen wird, leider. Nichtsdestotrotz gehen wir natürlich hoch motiviert und guten Mutes da rein, aber am Ende muss man auch ein bisschen Realismus walten lassen. Von daher, ja, schauen wir mal, was auf uns zukommt und wir nehmen es, wie es kommt.
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1: Ich bin David Büchner. In der Übernahmeschlacht mit der italienischen UniCredit will die Commerzbank durch weiteren Stellenabbau und ehrgeizige Gewinnziele Investoren von ihrer eigenständigen Zukunft überzeugen. Bis 2030 sollen zusätzlich zu den bereits angekündigten Einsparungen konzernweit etwa 3000 weitere Vollzeitstellen gestrichen werden.
2: Knapp 40.000 Stellen hat die Commerzbank derzeit besetzt. Bei etwa jedem 10. Job war schon klar, dass er wegfallen wird. Jetzt also noch einmal der Rotstift in der Hoffnung, eine Übernahme durch die Italiener noch verhindern zu können. Management, Betriebsrat und Belegschaft der Commerzbank wehren sich seit Monaten gegen das aus ihrer Sicht feindliche Taktieren der UniCredit. Auch die Bundesregierung lehnt eine Übernahme ab. Immerhin hatte der Bund das Frankfurter Geldhaus in der Finanzkrise 2008-2009 mit Steuermilliarden vor dem Kollaps bewahrt. Thomas Bleskin, Nachrichtenredaktion.
1: Trotz Waffenruhe haben sich die USA und der Iran gegenseitig in der Straße von Hormuz beschossen. Das US-Militär hat nach eigenen Angaben iranische Militäreinrichtungen angegriffen. Es habe damit unprovozierte iranische Angriffe abgewehrt.
3: Nun wieder Angriffe in der Straße von Hormuz und das US-Militär griff auch Ziele im Iran an. Es sei Selbstverteidigung, hieß es aus dem US-Zentralkommando. Man habe die Bedrohung neutralisiert und iranische Drohnen und Abschussrampen bombardiert. Der Iran bestätigte Angriffe auf US-Kriegsschiffe und beschuldigte die USA, zuerst einen iranischen Öltanker beschossen und damit die Waffenruhe gebrochen zu haben. Aus den USA, Tina Eck.
1: Russland will den Jahrestag des Siegs im Zweiten Weltkrieg ungestört mit einer Parade feiern. Seit Mitternacht gilt daher eine von Russland einseitig ausgerufene begrenzte Waffenruhe im Ukraine-Krieg. Gestartet ist sie aber mit schweren ukrainischen Drohnen- und Raketenangriffen auf russisches Gebiet. In zahlreichen Regionen herrschte in der Nacht Luftalarm. Angegriffen wurde dabei laut offiziellen Angaben auch Moskau. Und zum Fußball. Historischer Moment für den SC Freiburg. Die Mannschaft hat erstmals in der Vereinsgeschichte ein europäisches Finale erreicht. Im Halbfinalrückspiel der Europa League besiegte sie Sporting Braga aus Portugal mit 3:1. Im Finale am 20. Mai in Istanbul trifft Freiburg auf den englischen Club Aston Villa.
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5: Heute scheint den ganzen Tag über die Sonne. 11 Stunden Sonne kriegen wir heute auf den Tag verteilt. Dazu gibt es mal Sonne, mal Wolken. Da müssen wir dann einfach mal durch. Die Temperaturen, die liegen heute so bei 11 Grad 4. Die haben wir aktuell gemessen hier bei uns vorm Studio.
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5: Vorsicht, da ist ein liegen gebliebener Lastwagen auf der A2 Hannover in Richtung Dortmund zwischen dem Dreieck Hannover West und Hannover Herrenhausen. Nochmal A2 Hannover in Richtung Braunschweig. Zwischen Lehrte und Lehrte Ost, hier ist die linke Spur nach einem Unfall aktuell gesperrt. Und wenn ihr noch irgendwas seht, 050 21 40 30, sagt uns Bescheid, wo zum Beispiel Blitzer stehen. Thomas, wo ist einer?
7: Blitzeranhänger in Liebenau, Fahrtrichtung Nienburg, Höhe Schweizer Lust.
5: Dankeschön fürs Bescheid sagen. Wenn ihr aber sie, wie gesagt, macht wie Thomas 050 21 40 30.
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5: Zweite Halbzeit.
8: Ja. Ja, dann müssen die Erichshagener, die nach Liebenau fahren, vorsichtig fahren, ne? Langsam fahren, wenn da in Liebenau ein Blitzer steht. Und die haben es eilig, die wollen.

0: Liebenau abfertigen in dem Tennis-Derby.
1: Die müssen nach Liebenau?
0: Ja, genau. Spielen gegen Liebenau und wenn da Blitzer steht, also aufgepasst.
1: Gucken wir mal gleich drauf auf das Derby,
0: ja,
1: würde ich sagen.
0: Machen wir Liebenau mal.

0: Viel Rennen musste auch beim Tennis. Ich habe es mal ausprobiert. Das sieht so einfach aus, ja, auf dem Tenniscourt. Das sind mal ganz schnelle Wege, die laufen muss.
1: Hast du absolut recht. Vor allem an der Grundlinie immer hin und her. Hast den Ball gespielt, wieder zurück zur Mitte, wieder raus auf die Rückhand, zurück zur Mitte, kurze Bälle ab, wieder zurückspielen. Ja, ja.
0: Ja, und gefühlt schlägt der Gegner den Ball immer genau da, wo du nicht bist.
1: Ja, du musst gut vorwegnehmen können, ja, im Tennis, ne? Mehr als in anderen Sportarten.
0: Ja, du musst es lesen können, ne? Und wo das Spiel hingeht, du musst quasi den nächsten Spielzug lesen des Gegners.
1: Immer einen Spielzug voraus sein.
0: Aber wer ist den Gegner einen Spielzug voraus? Liebenau oder Erich Hagen? Das ist die große Frage.
1: Das ist die große Frage. Und die freuen sich ja unglaublich aufeinander, weil es sind alte Handball- und Volleyballkollegen, die gegeneinander spielen, haben sich jetzt eben auf dem Tennisplatz wiedergefunden. Nur in unterschiedlichen Teams. Ja, das ist richtig. TC Liebenau empfängt die SV Erichshagen. Die Erichshagener haben schon ein Spiel hinter sich. Das haben sie gewonnen als Aufsteiger in die Regionklasse der Herren 30. Liebenau steigt ein. Wir hören beide Sprecher der Teams, einmal Christian Tonn und einmal Christoph Nehlmeier.
2: Ja, am Samstag um 11 Uhr startet das große Nachbarschaftsderby der ersten Regionsklasse Herren 30 beim TC Liebenau. Zu Gast ist der SV Erichshagen, der sein Auftaktspiel 4:2 gegen Bückeburg letzte Woche gewonnen hat und auch dabei alle vier Einzel deutlich für sich entscheiden konnte. Daher werden die Gäste sicherlich als leichter Favorit ins Rennen gehen. Wir haben das erste Spiel am letzten Sonntag leider 2:4 knapp verloren und dabei die beiden Doppel am Ende abgegeben. Aber wir werden natürlich zu Hause versuchen, mindestens einen Punkt zu ergattern und können personell da ziemlich aus dem Vollen schöpfen. 7 Leute sind einsatzfähig. Einzig Lennart Grabisch wird uns fehlen. Aber auch Erichshagen hat schon angekündigt, mit voller Kapelle zu kommen. Und wir freuen uns auf spannende Spiele, aber auch auf ein paar gesellige Stunden im Anschluss, denn viele Spieler kennen sich untereinander gut aus vergangenen Handballtagen oder auch anderweitig. Von daher stellen wir uns auf einen launigen Tennissamstag in Liebenau ein.
3: Ja, moin Michi. Wie? Das ist eine sehr gute Frage. Ich hatte ja letztes Mal schon gesagt, dass wir als Aufsteiger natürlich erstmal kleine Brötchen zu backen haben. Nichtsdestotrotz gehen wir nach dem Auftaktsieg gegen Bückeburg natürlich schon auch mit ein bisschen Selbstbewusstsein in die Partie. Wir haben wieder das Glück, dass wir mit der vollen Kapelle anreisen können und dementsprechend dann auch in den Doppeln ein bisschen taktisch flexibel aufstellen können. Wir sind gut drauf. Wir haben Bock auf das Spiel. Das Wetter wird super. Wir fahren natürlich nach Liebenau, um da den einen oder anderen Punkt mitzunehmen. Das ist natürlich ganz klar. Aber nichtsdestotrotz wissen wir auch, dass Liebenau schon ein paar Jahre länger in der Liga spielt und wir unter Wettkampfbedingungen noch kein Spiel gegen die Liebenauer gemacht haben. Von daher kann das vor allem in deren heimischer Anlage auf einmal auch ganz anders aussehen. Aber wir sind frohen Mutes, wir sind motiviert, dass wir da dann doch ein ganz gutes Wörtchen mitspielen können, mitreden können. Und freuen uns aber vor allem auf ein wirklich schönes Zusammensein mit den Liebenauern. Wie gesagt, wir kennen uns ja alle und freuen uns auch über rege Teilnahme auf den Rängen. Das heißt, der Eintritt ist wie immer frei, kommt vorbei, unterstützt beide Mannschaften und guckt euch ein bisschen Tennis-Spitzensport im Kreisgebiet an. Bis dahin, sportliche Grüße.
0: Michi, du hast gerade gesagt, nicht nur die Männer spielen in der Regionsklasse. Da ist natürlich Derby, Liebenau gegen Erichshagen, aber auch die Mädels hauen kräftig gegen den Ball.
1: Genau, auch in der Regionsklasse Damen 30, da spielt der TKW und empfängt zu Hause den SV Brigitta Elverath Steimke. Das wird ein hochinteressantes Spiel, die haben sich auch in der Halle schon gesehen. Und das Ganze beginnt am Sonntag um 12 Uhr.

0: Jason Derulo in my head auf Radio Mittelweser. Wir haben eben schon über das Derby im Tennis gesprochen, aber Derbyzeit auch in der Fußball-Bezirksliga unter anderem.
1: Ja, das ist richtig. Da kommt's zum Derby zwischen Lese und Rehburg. Nachbarschaftsderby, da geht's richtig zur Sache. Das Hinspiel in der Bezirksliga hat Lese 5:1 in Rehburg gewonnen. Und am Sonntag um 15 Uhr geht's jetzt in Lese um die Revanche. Ich habe mit Jens Gerberding gesprochen, habe ihn gefragt, so dürft euch auf diesen Sieg nicht ausruhen, ihr müsst euch anstrengen, denn Rehburg hat einen guten Lauf. Und mal hören, was er sagt.
2: Ja, hallo Michi. Der Hinspielerfolg, dieses 5:1 in Rehburg, war natürlich ein tolles Ding. Wäre schön, wenn wir das zu Hause am Sonntag wiederholen könnten. Aber ich glaube, die Voraussetzungen sind etwas anders. Rehburg ist wesentlich gefestigter als im Hinspiel. Da hatten sie, glaube ich, ein paar Probleme. Jetzt sind sie wieder besser drauf. Das zeigen auch die letzten Ergebnisse. Aber nichtsdestotrotz spielen wir zu Hause und werden mutig nach vorne spielen und befreit aufspielen können. Ich hoffe, wir können den Leserzuschauern ein bisschen was bieten.
0: Er hat es ja gerade gesagt, also 5:1, das wird kein Spaziergang werden, und ähnlich sieht es auch der RSV Rehburg. Mark Friedrich sagt nämlich, also dieses 5:1, das wollen wir auf jeden Fall wieder wettmachen.
3: Hallo, das ist Mark Friedrich vom RSV Rehburg. Wir sind am Sonntag zu Gast im TuS Lese, wo wir in der Hinrunde eine 5:1 Niederlage einstecken mussten. Wir möchten dieses jetzt gerne korrigieren. Lese macht einen guten Job, muss man auch mal anerkennen. Aber wir müssen noch gegen Abstieg kämpfen, noch einen Dreier, und dann sollten wir da unten raus sein. Ich wünsche allen Mannschaften ein gutes, faires Spiel, aber es wird ein richtiges Derby werden. Ich freue mich auf dieses Derby, und wir werden dieses Derby auch annehmen und alles dafür geben, um die 3 Punkte in der RSV Rehburg zu holen.
0: Also der RSV Rehburg will auf jeden Fall, dass sich da oben festsetzen in der Bezirksliga. Die wollen drinbleiben.
1: Ja, also oben, sie sind im unteren Mittelfeld. Da wollen sie sich festsetzen, das wollen sie klar machen. Und da muss noch ein Sieg her, da hat er recht. Dann ist es rechnerisch ziemlich safe.
0: Ja, die wollen halt nichts mit dem Abstieg zu tun haben. Da wiederum sind sowohl Steimke und auch Drakenburg vor allen Dingen am Relegationsplatz.
1: Ja, und die müssen ran am Sonntag um 15 Uhr. Drakenburg spielt in Sudweye und Steimke muss zum VfR Evensen. Viel Erfolg, Leute.

0: Wir haben ja eben schon darüber gesprochen, der Derby in der Fußball-Bezirksliga, da muss Rehburg gegen Lese ran. Und auch in der Kreisliga, Michi, stehen zwei interessante Derbys auf dem Plan. Einmal im Süden und einmal im Norden.
1: Ja, absolut. Und im Süden ist das Spiel Schamalow gegen Uchte. Uchte ist Tabellendritter. Schamalow hat da richtig, richtig viel zu tun. Das wird ein anstrengendes Spiel. Und im Norden, TSV Eistrup empfängt die SG Hoya, Tabellenführer seit letztem Wochenende. Also zwei hochinteressante Derbys.
0: Das ist auch nicht weit auseinander. Außerdem muss Marc Lohe am Sonnabend gegen Steinbrink ran. Weserstraße Lockum spielt gegen Hasbergen. Erichshagen muss gegen Husum. Dann haben wir noch Stöckse gegen Steierberg. Auch immer eine Wundertüte. Und in der Komata trifft auf Seppenhausen-Balke. Und wir kommen jetzt zu einer ganz anderen Sportart.
1: Ja.
0: Nämlich nicht Fuß, sondern Faustball.
1: Faustball, richtig. Und da haben wir ein Team hier, MTV Nordel. Man würde denken, ja, das sind die Diepenauer. Denkste, am höchstklassigsten bei den Männern spielen die Nordeler.
0: Aber einmal muss man dazu sagen, dass die Nordeler nur ein halbes Jahr immer spielen. Das andere halbe Jahr ist Nordel quasi verkleidet, als würde ich sagen.
1: Richtig, im Winter spielen sie, also die haben eine Spielgemeinschaft mit SV Erichshagen, im Winter spielen sie unter SV Erichshagen und im Sommer in der Feldsaison als MTV Nordel. Und Marc Hambruch ist der Sprecher des Teams. Die empfangen nämlich am Sonntag ab 10 Uhr auf dem Sportplatz in Nordel drei Teams, Limwerder, Bretthoff 3 und Ahlhorner SV. Die sind ein paar Mal schon deutscher Meister geworden, jetzt aber die zweite vom Ahlhorner SV. Und er erzählt uns, was ihn da erwartet und sein Team.
2: Moin Michi. Ja, am Sonntag ist es für uns dann soweit. Wie du schon sagtest, bei uns zu Hause heimische Kulisse. Wir freuen uns, wenn die eine oder andere Person dann doch nochmal vorbeikommt, sich da seine Bratwurst abholt oder das eine oder andere Getränk zu sich nehmen möchte. Verpflegung ist auf jeden Fall für alle da. Genau, wir freuen uns tierisch. Ja, zu den Gegnern. Wir haben natürlich mit Ahlhorn 2 einen sehr routinierten Gegner mit ganz, ganz viel Erfahrung in den höheren Ligen. Die holen sich jedes Jahr wieder ein, zwei talentierte Jugendspieler dazu, die Mannschaft dann eben auch nochmal wieder ein bisschen frisch macht. Es macht immer super Spaß, gegen die zu spielen. Ja, die wissen, was sie machen, aber dennoch kann man da mit Kampf den einen oder anderen Punkt sicherlich für uns rausholen. Bretthoff 3 ist das ganz ähnlich. Eine Mannschaft, die viele, viele Jahre Bundesliga gespielt hat, spielerisch ganz schwer zu besiegen ist, ganz viel Taktik und cleveres Spielverständnis. Ja, wir werden sehen, was da zu machen ist. Gegen Lemwerder sieht das ein bisschen anders aus. Wir haben in den letzten Jahren die unterschiedlichsten Spiele gegen Lemwerder gehabt. Das ist definitiv eine Mannschaft, die das ganze Jahr über mit uns auf Augenhöhe unterwegs ist. Wir werden in der Tabelle viel miteinander zu tun haben und das ist dann eben das Spiel, wo wir ganz viel kämpferische Stärke zeigen müssen und Willen brauchen, da das für uns ein ganz schweres Jahr in dieser durchaus hochklassigen Liga ist. Und ja, da müssen wir gerade gegen Lemwerder eben die wichtigen Punkte holen. Auf der anderen Seite haben wir auch gegen jede dieser Mannschaften schon den einen oder anderen Satz mal für uns entscheiden können. Darum heißt es für uns Sonntag erstes Spiel oder erster Spieltag. Das Spielen, was wir können, ein bisschen das Training aus der Vorbereitung mitnehmen und mit dem richtigen Einsatz und Kampf kann an dem Heimspieltag dann viel, viel für uns möglich sein.
0: Und in der Nachbarschaft, da wird auch kräftig Faustball gespielt, ne?
1: Richtig, beim MTV Diepenau, die Männer spielen Bezirksoberliga, eine Liga darunter und die haben auch einen Heimspieltag, also da im Südkreis ist viel los. Und der MTV Diepenau empfängt den MTV Nordel, die zweite Mannschaft, also ein Derby. Wir haben Derbys an diesem Wochenende ohne Ende in allen Sportarten. Den TuS Empelde, den MTSV Erzen und die SCE Gliesmerode. Also das wird ein spannendes Sportwochenende, das kann ich dir jetzt schon sagen.
0: Und die Ergebnisse gibt's am Montag hier bei uns.
1: Schön. Bis dahin.

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1: Ich bin Dirk Zeitler. Die geplante Prämie von bis zu 1.000 Euro zur Entlastung der Arbeitnehmer steht auf der Kippe. Der Bundesrat hat die Maßnahmen zur Abfederung der wegen des Irankriegs drastisch gestiegenen Energiepreise vorerst gestoppt. Beschlossen hat die Länderkammer dagegen neue Regeln für die staatlich geförderte private Altersvorsorge.
2: Neu ist vor allem, Sparer können künftig selbst entscheiden, wie viel Risiko sie eingehen wollen. Es gibt sichere Modelle mit vollständiger Garantie, aber auch Varianten mit weniger Absicherung und dafür höheren Renditechancen. Der Staat unterstützt das Ganze weiter mit Zuschüssen. Besonders Familien profitieren zusätzlich über Kinderzulagen. Zoe Tassovali, Nachrichtenredaktion.
1: Deutschland hinkt 5 Wochen vor Inkrafttreten der europäischen Asylreform bei den Vorbereitungen zur Umsetzung des Vorhabens hinterher. Die EU-Kommission fordert die Bundesregierung und weitere Mitgliedsländer unter anderem dazu auf, dringend Kapazitäten für Asylgrenzverfahren etwa an Flughäfen aufzubauen. 15 andere EU-Staaten hätten in diesem Bereich inzwischen die notwendigen Maßnahmen getroffen. Zum Schutz von Opfern häuslicher Gewalt hat der Bundestag eine Regelung zur elektronischen Fußfessel beschlossen. In zweiter und dritter Lesung stimmten neben den Koalitionsfraktionen Union und SPD auch die AfD und die Grünen zu.
3: Häusliche Gewalt treffe Frauen dort, wo sie sich eigentlich sicher fühlen sollten. Das können niemanden kalt lassen, so Justizministerin Hubig. Das beschlossene Gesetz besteht aus 2 Teilen. Darf sich ein Täter zum Beispiel seiner Frau oder Ex-Freundin nicht mehr nähern, kann er zum Tragen einer elektronischen Fußfessel verpflichtet werden. Kommt er der Frau trotz Verbot zu nahe, wird sofort Alarm ausgelöst und die Betroffene gewarnt. Außerdem sollen Familiengerichte Gewalttäter zu Maßnahmen wie Anti-Aggressionstrainings verpflichten können. Katrin Müller, Nachrichtenredaktion.
1: Nach einer möglichen Geiselnahme in einer Bankfiliale im rheinland-pfälzischen Sinzig gehen die Ermittler derzeit von mindestens einem Täter aus, der auch Beute gemacht hat. Der Mann soll einen Mitarbeiter eines Geldtransportunternehmens gegen 9 Uhr abgepasst und ihm einen Behälter mit Bargeld abgenommen haben, wie die Polizei mitteilte. Anschließend habe er 2 Personen in einem separaten Raum in der Volksbank eingeschlossen. Vermutlich hat er noch vor dem Eintreffen der Polizei die Bank verlassen.
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1: Ich bin Dirk Zeitler. Wer online einkauft oder über ein neues E-Auto nachdenkt, für den gibt es jetzt einige Änderungen. Der Bundesrat hat heute neue Regeln für Verbraucherkrediten zugestimmt und gleichzeitig den Weg für die neue staatliche E-Auto-Förderung freigemacht.
2: Künftig gelten strengere Regeln, auch für kleine Online-Kredite oder jetzt kaufen, später bezahlen Angebote. Anbieter müssen genauer prüfen, ob sich Kunden das überhaupt leisten können. Damit soll vor allem verhindert werden, dass Menschen den Überblick über ihre Rechnungen verlieren und sich verschulden. Gleichzeitig kann die neue E-Auto-Prämie jetzt wie geplant rückwirkend ab Januar beantragt werden. Zoe Tassovali, Nachrichtenredaktion.
1: Deutschland hinkt 5 Wochen vor Inkrafttreten der europäischen Asylreform bei den Vorbereitungen zur Umsetzung des Vorhabens hinterher. Die EU-Kommission fordert die Bundesregierung und weitere Mitgliedsländer unter anderem dazu auf, dringend Kapazitäten für Asylgrenzverfahren aufzubauen. 15 andere EU-Staaten hätten in diesem Bereich inzwischen die notwendigen Maßnahmen getroffen. 3 Monate nach dem Start des neuen Wehrdienstes hat die Bundeswehr erste Rekruten über ihre neue Anwerbeoffensive gewonnen. Das teilte das Verteidigungsministerium in Berlin mit. Demnach wurden Musterungen durchgeführt und Interessierte eingeplant oder bereits eingestellt. Genaue Zahlen nannte ein Sprecher nicht.
3: Seit Januar fragt die Bundeswehr 18-Jährige aktiv, ob sie Lust hätten auf einen Wehrdienst. Über 200.000 Briefe wurden schon verschickt. Junge Männer müssen antworten, Frauen können es freiwillig tun und das machen bislang nur sehr wenige. Die Quote liege bei nur rund 3%. Von den angeschriebenen Männern hätten etwa 86% den Fragebogen fristgerecht beantwortet. Diejenigen, die nicht reagieren, bekommen eine Erinnerung. Wer sich weiter nicht rührt, dem droht ein Bußgeld von 250 Euro. Thomas Bremser, Nachrichtenredaktion.
1: Nach einer möglichen Geiselnahme in einer Bankfiliale im rheinland-pfälzischen Sinzig gehen die Ermittler derzeit von mindestens einem Täter aus, der auch Beute gemacht hat. Der Mann soll einen Mitarbeiter eines Geldtransportunternehmens abgepasst und ihm einen Behälter mit Bargeld abgenommen haben, wie die Polizei mitteilte. Anschließend habe er 2 Personen in einem Raum in der Volksbank eingeschlossen. Vermutlich hat er noch vor dem Eintreffen der Polizei die Bank verlassen.
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1: Ich bin Dirk Zeitler. US-Präsident Trump hat nach eigenen Angaben Russland und die Ukraine von einer ab morgen geltenden dreitägigen Waffenruhe überzeugt. Diese werde die Aussetzung aller Kampfhandlungen sowie den Austausch von 1000 Gefangenen jeder Seite umfassen, schrieb Trump auf seiner Plattform Truth Social. Eine Bestätigung aus Moskau oder Kiew gab es zunächst nicht. Die umstrittene Riester-Rente bekommt einen Nachfolger. Der Bundesrat hat heute neue Regeln für die staatlich geförderte private Altersvorsorge beschlossen. Ziel ist es, wieder mehr Menschen zum privaten Sparen für die Rente zu motivieren.
2: Neu ist vor allem, Sparer können künftig selbst entscheiden, wie viel Risiko sie eingehen wollen. Es gibt sichere Modelle mit vollständiger Garantie, aber auch Varianten mit weniger Absicherung und dafür höheren Renditechancen. Der Staat unterstützt das Ganze weiter mit Zuschüssen. Besonders Familien profitieren zusätzlich über Kinderzulagen. Zoe Tassovali, Nachrichtenredaktion.
1: Das US-Verteidigungsministerium hat damit begonnen, neue Akten zu UFOs zu veröffentlichen. Es sei die erste Veröffentlichung bisher geheimer Akten zu nicht identifizierten anomalen Phänomenen. Das teilte das Pentagon in Washington mit.
3: Auf der Pentagon-UFO-Webseite sind nun rund 160 Dateien über außerirdische Phänomene für jedermann zugänglich. Es gibt viele Schwarz-Weiß-Aufnahmen von unbekannten Flugobjekten, viele davon auch schon ziemlich alt. Das amerikanische Volk solle sich selbst ein Bild davon machen, was man an nicht identifizierten Luftphänomenen, Flugobjekten und möglichem außerirdischen Leben über die Jahre gesammelt habe, erklärte Präsident Trump und wünschte viel Spaß dabei. Aus den USA, Tina Eck.
1: Nach einer möglichen Geiselnahme in einer Bankfiliale im rheinland-pfälzischen Sinzig gehen die Ermittler derzeit von mindestens einem Täter aus, der auch Beute gemacht hat. Der Mann soll einen Mitarbeiter eines Geldtransportunternehmens abgepasst und ihm einen Behälter mit Bargeld abgenommen haben, wie die Polizei mitteilte. Anschließend habe er zwei Personen in einem Raum in der Volksbank eingeschlossen. Vermutlich hat er noch vor dem Eintreffen der Polizei die Bank verlassen.
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1: Ich bin Ursula Winkler. US-Präsident Trump hat nach eigenen Angaben Russland und die Ukraine von einer ab morgen geltenden dreitägigen Waffenruhe überzeugt. Sie werde die Aussetzung aller Kampfhandlungen sowie den Austausch von 1000 Gefangenen jeder Seite umfassen, schrieb Trump auf seiner Plattform Truth Social. Der ukrainische Präsident Zelensky bestätigte die Vereinbarung. Auch aus Moskau gab es laut staatlicher russischer Nachrichtenagentur TASS eine Bestätigung der Waffenruhe. In der Pflegeversicherung droht in den kommenden 2 Jahren eine Finanzlücke von mehr als 22,5 Milliarden Euro. Das geht aus Äußerungen von Bundesgesundheitsministerin Wagen in der Rheinischen Post hervor. Bis Mitte des Monats will sie deshalb Vorschläge für eine Pflegereform vorlegen.
2: Dass die Menschen immer älter werden, ist nur ein Grund dafür, dass die Pflegekassen am Stock gehen. Hauptursache dürfte sein, dass vor fast 10 Jahren die Pflegestufen umgestellt worden sind. Leistungen gibt es seitdem häufiger und früher. Laut Ministerin Wagen hat sich die Zahl der Menschen, die als pflegebedürftig eingestuft werden, seitdem verdoppelt. Es werden auch Gruppen erfasst, von denen das damals niemand gedacht habe, etwa viele Kinder und Jugendliche mit ADHS. Um die Finanznot der Kassen zu lindern, werden vermutlich Leistungen gekürzt oder gestrichen. Thomas Bremser, Nachrichtenredaktion.
1: Der Bundesrat hat den Weg für Public Viewing Events während der anstehenden Fußball-Weltmeisterschaft freigemacht. Damit werden öffentliche Übertragungen von WM-Spielen auch nach 22 Uhr möglich.
3: Warme Sommernächte und gemeinsam Fußball schauen. Genau das dürfte bei der WM jetzt vielerorts möglich bleiben. Denn gerade bei diesem Turnier laufen viele Spiele mitten in der Nacht hier bei uns in Deutschland. Die Behörden vor Ort dürfen Public Viewings deshalb auch nach 22 Uhr erlauben, sollen dabei aber weiter auf den Lärmschutz achten. Heißt, Fußballstimmung ja, aber die Nachbarn sollen trotzdem nicht gestört werden. Die Vorrundenspiele der deutschen Mannschaft sind um 19 bzw. 22 Uhr. Zoe Tassovali, Nachrichtenredaktion.
1: Zum Fußball. Dem SC Paderborn geht im engen Aufstiegsrennen der zweiten Liga scheinbar die Luft aus. Das 2:2 am Abend im Heimspiel gegen den Karlsruher SC war die 4. sieglose Partie in Serie. Arminia Bielefeld erlitt im Abstiegskampf einen deutlichen Rückschlag. Beim 1. FC Kaiserslautern verloren die Bielefelder mit 0:2.
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In Hünslar wird es zur kommenden Kommunalwahl eine Premiere geben. Mit der demokratischen Liste Winsler tritt erstmals eine unabhängige Wählergemeinschaft an, jenseits klassischer Parteistrukturen. Der Hintergrund dafür liegt in der vergangenen Wahlperiode 2021, hätte die SPD eigentlich 2 Sitze im Ortsrat besetzen können, doch weil nur ein Kandidat auf der Liste stand, blieb ein Platz unbesetzt. Die Folge? Statt zu 5 mussten 4 Ortsratmitglieder die Arbeit stemmen, diskutieren, planen und für die Anliegen der Bürgerinnen und Bürger da sein. Ein Zustand, der sich nicht wiederholen soll. Die Lösung? Eine gemeinsame Liste für das Dorf, eine Wählergemeinschaft, bei der Parteipolitik bewusst in den Hintergrund rückt und stattdessen die Interessen Winslers im Mittelpunkt stehen. Das haben wir im Grunde schon immer so gemacht, sagt Bernd Sandmann, Mitglied im Stadtrat und beratend im Ortsrat aktiv. CDU, SPD und Grüne hätten in Winslar stets konstruktiv zusammengearbeitet, auch ohne parteipolitische Reibungen. Mit der neuen Liste verbindet sich noch ein weiteres Ziel, mehr Menschen für die Kommunalpolitik zu gewinnen. Gerade jene, die sich engagieren wollen, sich aber nicht an eine Partei binden möchten. Und das Konzept scheint aufzugehen. Nach Aufrufen in den Vereinen und einer Gründungsversammlung stehen jetzt 7 Kandidaten und Kandidatinnen auf der demokratischen Liste Winsler. Damit könnten alle 5 Sitze im Ortsrat besetzt werden, inklusive Reserve. Sollte jemand ausscheiden, kann unkompliziert nachgerückt werden. Ein besonderer Schwerpunkt liegt auf der Stärkung der Dorfgemeinschaft. Vereine, Initiativen und das gesellschaftliche Leben in Winsler sollen aktiv unterstützt werden, mit dem Ziel einer bürgernahen Entwicklung des Ortes im Einklang mit seiner natürlichen Umgebung. Winsler geht damit einen eigenen Weg und könnte ein Beispiel dafür sein, wie Kommunalpolitik auch ohne klassische Parteigrenzen funktionieren kann.

Die Zukunft des Freibades am Dobben in Holtorf nimmt weiter Gestalt an und das trotz einiger Rückschläge. Denn klar ist, die erneute Ablehnung eines Förderantrags bedeutet keineswegs das Aus für das beliebte Freibad. Ganz im Gegenteil, hinter den Kulissen wird intensiv weitergearbeitet. Seit Jahren ziehen hier viele an einem Strang, die Stadt, die Politik, die Bädergemeinschaft und nicht zuletzt der Förderverein. Gemeinsam verfolgen sie ein Ziel, den langfristigen Erhalt des Freibades für die Menschen in der Region. Und aktuell passiert eine ganze Menge. Neue Fördermöglichkeiten werden geprüft, alternative Finanzierungskonzepte entwickelt und die Planungen für eine umfassende Sanierung laufen weiter. Es geht also voran, Schritt für Schritt. Im Mittelpunkt steht dabei vor allem die Modernisierung. Die Technik soll auf den neuesten Stand gebracht werden. Gleichzeitig spielt die Energieeffizienz eine zentrale Rolle. Ziel ist es, ein Freibad, das nicht nur heute funktioniert, sondern auch in Zukunft wirtschaftlich und nachhaltig betrieben werden kann. Denn eines ist klar, das Freibad am Dobben ist weit mehr als nur ein Ort zum Schwimmen. Es ist ein Treffpunkt, ein Stück Lebensqualität und für viele Menschen in Holtorf und Umgebung ein fester Bestandteil des Sommers. Ein ganz wichtiger Faktor dabei ist das enorme ehrenamtliche Engagement. Seit 2003 wird das Bad mit viel Herzblut betrieben, getragen von Menschen, die sich für ihr Freibad einsetzen. Dieses Engagement ist ein starkes Signal und zeigt, welchen Stellenwert das Bad vor Ort hat. Die Richtung ist also klar. Das Freibad soll nicht nur erhalten bleiben, sondern weiterentwickelt werden. Modern, effizient und zukunftsnah. Und genau daran wird jetzt weiter von den oder mit den Betroffenen gearbeitet.

Ja, liebe Freunde, das war meine 100. Sendung Stadtgeflüster. Heute am 8. Mai. Meine Themen waren das Familien- und Spargelfest am 10. Mai im Quad Fasslimhaus und auf dem Gelände des Spargelmuseums. Wir haben über ein neues Leben in der Innenstadt gesprochen, also um diese Problemimmobilie gegenüber des Rathauses, und wir sprachen über die neue Wählergemeinschaft in Winslar und über die Zukunft des Freibades am Dom. Ich hoffe, es hat euch gefallen und sage bye bye. Bis zum nächsten Mal, euer Egon Garding.

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2: Ich bin Ursula Winkler. US-Präsident Trump hat nach eigenen Angaben Russland und die Ukraine von einer ab heute geltenden dreitägigen Waffenruhe überzeugt. Sie werde die Aussetzung aller Kampfhandlungen sowie den Austausch von 1000 Gefangenen jeder Seite umfassen, schrieb Trump auf seiner Plattform Truth Social. Er sei Kreml-Chef Putin und dem ukrainischen Präsidenten Zelensky sehr dankbar, dass sie zugestimmt hätten. Kiew und Moskau bestätigten die Vereinbarung. Die umstrittene Riester-Rente bekommt einen Nachfolger. Der Bundesrat hat neue Regeln für die staatlich geförderte private Altersvorsorge beschlossen. Ziel ist es, wieder mehr Menschen zum privaten Sparen für die Rente zu motivieren.
3: Neu ist vor allem, Sparer können künftig selbst entscheiden, wie viel Risiko sie eingehen wollen. Es gibt sichere Modelle mit vollständiger Garantie, aber auch Varianten mit weniger Absicherung und dafür höheren Renditechancen. Der Staat unterstützt das Ganze weiter mit Zuschüssen. Besonders Familien profitieren zusätzlich über Kinderzulagen. Auch Selbstständige können die staatlich geförderte Altersvorsorge nutzen. Hintergrund ist die Sorge, dass die gesetzliche Rente allein für viele Menschen später nicht mehr reichen wird. Zoe Tassovali, Nachrichtenredaktion.
2: Das US-Verteidigungsministerium hat damit begonnen, neue Akten zu UFOs zu veröffentlichen. Es sei die erste Veröffentlichung bisher geheimer Akten zu nicht identifizierten anomalen Phänomenen. Das teilte das Pentagon in Washington mit.
4: Auf der Pentagon-UFO-Webseite sind nun rund 160 Dateien über außerirdische Phänomene für jedermann zugänglich. Es gibt viele Schwarz-Weiß-Aufnahmen von unbekannten Flugobjekten, viele davon auch schon ziemlich alt. Das amerikanische Volk solle sich selbst ein Bild davon machen, was man an nicht identifizierten Luftphänomenen, Flugobjekten und möglichem außerirdischen Leben über die Jahre gesammelt habe, erklärte Präsident Trump und wünschte viel Spaß dabei. Neben dem Pentagon sind auch die NASA, das FBI und verschiedene Geheimdienste an der UFO-Dokumentation beteiligt. Tina Eck, USA.
2: Zum Fußball. Borussia Dortmund hat sich am Abend vorzeitig die Vizemeisterschaft in der Bundesliga gesichert. Der BVB gewann zu Hause mit 3:2 gegen Eintracht Frankfurt. Die Hessen müssen nun um die Qualifikation für den Europacup fürchten.
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1: Ich bin Ursula Winkler. In der Ukraine und in Russland läuft inzwischen die Zeit, in der eine von US-Präsident Trump vermittelte dreitägige Waffenruhe greifen soll. Dabei war nicht sofort klar, ob die Kampfhandlungen tatsächlich bereits eingestellt wurden. Trump hatte die Waffenruhe und einen Gefangenenaustausch unerwartet und sehr knapp vorher angekündigt. In Moskau ist heute die traditionelle Militärparade zum Tag des Sieges der Sowjetunion über Hitler-Deutschland geplant. Nach dem überraschenden Nein des Bundesrats zur geplanten steuerfreien Entlastungsprämie will die Bundesregierung jetzt nach Lösungen suchen. Sie hält weiter an dem Plan fest, Beschäftigte wegen der hohen Energiepreise zusätzlich zu entlasten.
2: Die Bundesregierung bedauert das Nein des Bundesrats und will jetzt zusammen mit den Ländern nach einer Lösung suchen. Vor allem die SPD hält aber weiter an der Prämie fest und sagt, die 1.000 Euro wären für Millionen Beschäftigte ein wichtiges Zeichen gewesen. Das sieht auch der Sozialverband Deutschland so. Gerade bei den aktuell hohen Alltagskosten wie Mobilität oder Energie hätte das vielen Menschen wirklich geholfen, heißt es. Ob und wann die Prämie am Ende jetzt kommt, wird sich erst noch zeigen. Zoe Tessovali, Nachrichtenredaktion.
1: Aus Protest gegen eine mögliche Rückkehr zur Wehrpflicht sind bundesweit Zehntausende Schülerinnen und Schüler auf die Straße gegangen. Unter dem Motto Schulstreik gegen die Wehrpflicht gab es in vielen Städten Demonstrationen. Die Bundeswehr hat derweil bereits erste Rekruten gewonnen, wie das Verteidigungsministerium mitteilte.
3: Seit Januar fragt die Bundeswehr 18-Jährige aktiv, ob sie Lust hätten auf einen Wehrdienst. Über 200.000 Briefe wurden schon verschickt. Junge Männer müssen antworten, Frauen können es freiwillig tun und das machen bislang nur sehr wenige. Die Quote liege bei nur rund 3%. Von den angeschriebenen Männern hätten etwa 86% den Fragebogen fristgerecht beantwortet. Diejenigen, die nicht reagieren, bekommen eine Erinnerung. Wer sich weiter nicht rührt, dem droht ein Bußgeld von 250 Euro. Thomas Bremser, Nachrichtenredaktion.
1: Zum Fußball. Borussia Dortmund hat sich am Abend vorzeitig die Vizemeisterschaft in der Bundesliga gesichert. Der BVB gewann zu Hause mit 3:2 gegen Eintracht Frankfurt. Die Hessen müssen um die Qualifikation für den Europacup fürchten.
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1: Ich bin Ursula Winkler. In der Ukraine und in Russland läuft inzwischen die Zeit, in der eine von US-Präsident Trump vermittelte dreitägige Waffenruhe greifen soll. Dabei war nicht sofort klar, ob die Kampfhandlungen tatsächlich bereits eingestellt wurden. Trump hatte die Waffenruhe und einen Gefangenenaustausch unerwartet und sehr knapp vorher angekündigt. In Moskau ist heute die traditionelle Militärparade zum Tag des Sieges der Sowjetunion über Hitler-Deutschland geplant. In der Pflegeversicherung droht in den kommenden 2 Jahren eine Finanzlücke von mehr als 22,5 Milliarden Euro. Das geht aus Äußerungen von Bundesgesundheitsministerin Wagen in der Rheinischen Post hervor. Bis Mitte des Monats will sie deshalb Vorschläge für eine Pflegereform vorlegen.
2: Dass die Menschen immer älter werden, ist nur ein Grund dafür, dass die Pflegekassen am Stock gehen. Hauptursache dürfte sein, dass vor fast 10 Jahren die Pflegestufen umgestellt worden sind. Leistungen gibt es seitdem häufiger und früher. Laut Ministerin Wagen hat sich die Zahl der Menschen, die als pflegebedürftig eingestuft werden, seitdem verdoppelt. Es werden auch Gruppen erfasst, von denen das damals niemand gedacht habe, etwa viele Kinder und Jugendliche mit ADHS. Um die Finanznot der Kassen zu lindern, werden vermutlich Leistungen gekürzt oder gestrichen. Thomas Bremser, Nachrichtenredaktion.
1: Der Bundesrat hat den Weg für Public-Viewing-Events während der anstehenden Fußball-Weltmeisterschaft freigemacht. Damit werden öffentliche Übertragungen von WM-Spielen auch nach 22 Uhr möglich.
3: Warme Sommernächte und gemeinsam Fußball schauen. Genau das dürfte bei der WM jetzt vielerorts möglich bleiben. Denn gerade bei diesem Turnier laufen viele Spiele mitten in der Nacht hier bei uns in Deutschland. Die Behörden vor Ort dürfen Public Viewings deshalb auch nach 22 Uhr erlauben, sollen dabei aber weiter auf den Lärmschutz achten. Heißt, Fußballstimmung ja, aber die Nachbarn sollen trotzdem nicht gestört werden. Die Vorrundenspiele der deutschen Mannschaft sind um 19 bzw. 22 Uhr. Zoe Tassovali, Nachrichtenredaktion.
1: Zum Fußball. Borussia Dortmund hat sich am Abend vorzeitig die Vizemeisterschaft in der Bundesliga gesichert. Der BVB gewann zu Hause mit 3:2 gegen Eintracht Frankfurt. Die Hessen müssen um die Qualifikation für den Europacup fürchten.
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